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1: Auf der A3 Nürnberg Richtung Passau zwischen Altdorf-Burgthann und Oberösbach bitte aufpassen, da hat es einen Unfall gegeben. Und auch vorsichtig fahren auf der A8 München Richtung Salzburg. Zwischen Neubiberg und Unterhaching-Ost ist ein Fahrradfahrer unterwegs. Allen unterwegs eine gute Fahrt.
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3: Ich bin Florian Klaus. Opfer von häuslicher Gewalt und Stalking sollen künftig besser geschützt werden. Der Bundestag stimmt heute über die elektronische Fußfessel für Täter ab. Suita Sovali berichtet.
4: Die Technik erkennt, wo sich der Täter gerade aufhält. Kommt er dem Opfer zu nahe, gibt sofort eine Warnung auf ein Empfangsgerät, damit Betroffene schnell reagieren oder Hilfe holen können. Gleichzeitig soll auch direkt die Polizei informiert werden. In Spanien gibt so ein System schon länger. Geplant sind außerdem verpflichtende Trainingskurse für Täter und wer die Fußfessel oder das dazugehörige Handy nicht trägt, müsste künftig mit einer Geldstrafe oder sogar bis zu 3 Jahren Haft rechnen.
3: Nachdem das oberste Gericht der USA von Präsident Trump verhängte Zölle einkassiert hatte, hat er unter Berufung auf ein Handelsgesetz einfach neue Zölle eingeführt. Auch das war aber illegal, hat ein US-Gericht jetzt entschieden. Trump habe das Gesetz falsch ausgelegt, das er herangezogen hat. Der EU hat Trump gerade wieder mit neuen Zöllen gedroht, und zwar für den Fall, dass sie ihren Teil eines Handelsabkommens aus dem vergangenen Jahr nicht bis Anfang Juli einhält. Eigentlich gilt im Irankrieg gerade eine Waffenruhe. Trotzdem sind die USA und der Iran in der Straße von Hormus wieder aufeinandergeprallt. Vom US-Militär hieß es, dass iranische Angriffe abgewehrt worden seien. Darauf habe man mit eigenen Schlägen zur Selbstverteidigung reagiert. Der Iran wirft hingegen den USA vor, die Waffenruhe verletzt zu haben. Und zwar mit einem Angriff auf einen iranischen Öltanker. Freiburg steht im Finale der Fußball-Europa League. Der SC setzte sich im Halbfinalrückspiel gegen Sporting Braga aus Portugal mit 3:1 durch. Das Hinspiel hatten die Freiburger mit 1:2 verloren. Im Endspiel von Istanbul trifft der Bundesligist auf den englischen Club Aston Villa, der sich gegen Nottingham Forest durchsetzte.
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5: Die Nacht ist meist sternklar bei uns hier in Oberbayern. Die Tiefstwerte liegen so bei 6 Grad. Und wenn wir dann heute auf den Freitag schauen, das ist ein toller Tag heute. Ein schöner Frühlingstag, auf den wir uns freuen können. Mit viel Sonne und Top-Temperaturen um die 20 Grad. Und das Wochenende, das wird dann noch wärmer. Der Samstag, der wird richtig sonnig. Am Sonntag schieben sich immer mal Wolken vor die Sonne.
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4: Mit Florian Klaus. Aus Sicht von US-Präsident Trump gilt die Waffenruhe mit dem Iran immer noch. Auch wenn sich die USA und der Iran in der Straße von Hormus beschossen haben. Das US-Militär hatte nach iranischen Angriffen auf Kriegsschiffe als Vergeltung Schnellboote und Ziele im Iran beschossen. Trump hat das in einem Interview laut dem Sender ABC News mit einer kleinen Ohrfeige verglichen. Der Iran warf hingegen den USA einen Verstoß gegen die Waffenruhe vor. Erneut hat ein US-Gericht Zölle von US-Präsident Trump gekippt. Es geht um die weltweiten Zölle von 10%, die Trump verhängt hat, nachdem das oberste Gericht der USA schon andere Zölle für unrechtmäßig erklärt hatte. Auch der neue Versuch war aber unzulässig, hat jetzt ein Handelsgericht entschieden. Vorher hatte Trump der EU mit deutlich höheren Zöllen gedroht, falls sie nicht bis Anfang Juli ihren Teil eines Handelsabkommens umsetzt. Seit Januar bekommen 18-Jährige Fragebögen zum neuen Wehrdienst der Bundeswehr zugeschickt, aber nicht alle beantworten ihn. Das Verteidigungsministerium will junge Männer, die den Fragebogen nicht ausfüllen, deswegen mit einem Bußgeld von 250 Euro belegen. Ronny Thorau berichtet.
5: Rund 200.000 Fragebögen wurden bisher verschickt und der Rücklauf ist durchaus beachtlich. Von jungen Männern, die antworten müssen, kamen 86% der Bögen innerhalb der ersten Frist zurück. Nach der ersten Mahnung waren es sogar gut 90%. Die 250 Euro Bußgeld drohen Männern, wenn sie 2 Wochen nach der zweiten Mahnung keinen Fragebogen zurückgeschickt haben.
4: Die spanische Polizei hat auf einem Frachter vor der Küste Afrikas einen Rekordfund gemacht. 30 Tonnen Kokain haben die Beamten beschlagnahmt. Eine größere Menge ist in einer einzigen Ladung noch nie gefunden worden. Die Drogen haben den Angaben nach einen Handelspreis von mehr als 812 Millionen Euro. Freiburg steht zum ersten Mal in einem Europapokalfinale. Der SC setzte sich im Halbfinalrückspiel in der Fußball-Europa League mit 3:1 gegen Sporting Braga aus Portugal durch. Damit drehten die Freiburger die 1:2-Niederlage aus dem Hinspiel. Im Endspiel geht's am 20. Mai in Istanbul gegen Aston Villa.
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6: Wir starten in den Freitag, ein Tag, auf den wir uns freuen können, denn das wird ein toller, schöner Frühlingstag mit viel Sonne und angenehm warm wird es auch bei um die 20 Grad Top-Temperaturen. Und wenn wir noch aufs Wochenende schauen, das wird dann noch wärmer. Vor allem der Samstag, der wird richtig sonnig. Am Sonntag, da sind dann wieder ein paar mehr Wolken unterwegs.
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4: Auf der A3 Nürnberg Richtung Passau zwischen Altdorf-Burgzahn und Oberösbach bitte aufpassen, da hat's einen Unfall gegeben. Allen unterwegs eine gute Fahrt.
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4: Ich bin Florian Klaus. Aus Sicht von US-Präsident Trump gilt die Waffenruhe mit dem Iran immer noch, auch wenn sich die USA und der Iran in der Straße von Hormus beschossen haben. Das US-Militär hatte nach iranischen Angriffen auf Kriegsschiffe als Vergeltung Schnellboote und Ziele im Iran beschossen. Trump hat das in einem Interview laut dem Sender ABC News mit einer kleinen Ohrfeige verglichen. Der Iran warf hingegen den USA einen Verstoß gegen die Waffenruhe vor. Erneut hat ein US-Gericht Zölle von US-Präsident Trump gekippt. Es geht um die weltweiten Zölle von 10%, die Trump verhängt hat, nachdem das oberste Gericht der USA schon andere Zölle für unrechtmäßig erklärt hatte. Auch der neue Versuch war aber unzulässig, hat jetzt ein Handelsgericht entschieden. Vorher hatte Trump der EU mit deutlich höheren Zöllen gedroht, falls sie nicht bis Anfang Juli ihren Teil eines Handelsabkommens umsetzt. Seit Januar bekommen 18-jährige Fragebögen zum neuen Wehrdienst der Bundeswehr zugeschickt, aber nicht alle beantworten ihn. Das Verteidigungsministerium will junge Männer, die den Fragebogen nicht ausfüllen, deswegen mit einem Bußgeld von 250 Euro belegen. Ronny Thorau berichtet.
5: Rund 200.000 Fragebögen wurden bisher verschickt und der Rücklauf ist durchaus beachtlich. Von jungen Männern, die antworten müssen, kamen 86% der Bögen innerhalb der ersten Frist zurück. Nach der ersten Mahnung waren es sogar gut 90%. Die 250 Euro Bußgeld drohen Männern, wenn sie 2 Wochen nach der zweiten Mahnung keinen Fragebogen zurückgeschickt haben.
4: Freiburg steht zum ersten Mal in einem Europapokalfinale. Der SC setzte sich im Halbfinalrückspiel in der Fußball-Europa League mit 3:1 gegen Sporting Braga aus Portugal durch. Damit drehten die Freiburger die 1:2-Niederlage aus dem Hinspiel. Im Endspiel geht's am 20. Mai in Istanbul gegen Aston Villa.
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6: Wir starten in den Freitag, ein Tag, auf den wir uns freuen können, denn das wird ein toller, schöner Frühlingstag mit viel Sonne und angenehm warm wird es auch bei um die 20 Grad Top-Temperaturen. Und wenn wir noch aufs Wochenende schauen, das wird dann noch wärmer. Vor allem der Samstag, der wird richtig sonnig. Am Sonntag, da sind dann wieder ein paar mehr Wolken unterwegs.
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3: Mit Florian Klaus. Nachdem das oberste Gericht der USA frühere Zölle von Präsident Trump für unrechtmäßig erklärt hatte, hat er einfach neue globale Zölle von 10% eingeführt. Jetzt hat ein anderes Gericht entschieden, auch die waren nicht legal. Trump benutzt Zölle weiterhin als Druckmittel. So hat er zuletzt der EU mit einer deutlichen Erhöhung gedroht, falls die ein Handelsabkommen aus dem vergangenen Jahr nicht bis Anfang Juli umsetzt. Trotz Waffenruhe haben sich die USA und der Iran gegenseitig in der Straße von Hormuz beschossen. Tina Eck berichtet.
4: Eigentlich standen die Zeichen trotz wackeliger Waffenruhe auf eine baldige Einigung über ein Abkommen zwischen den USA und dem Iran. Nun wieder Angriffe in der Straße von Hormuz und das US-Militär griff auch Ziele im Iran an. Es sei Selbstverteidigung, hieß es aus dem US-Zentralkommando. Man habe die Bedrohung neutralisiert und iranische Drohnen und Abschussrampen bombardiert. Der Iran bestätigte Angriffe auf US-Kriegsschiffe und beschuldigte die USA, zuerst einen iranischen Öltanker beschossen und damit die Waffenruhe gebrochen zu haben.
3: So unbeliebt wie Friedrich Merz ist noch kein amtierender Bundeskanzler gewesen, zumindest nach Zahlen des ARD-Deutschland-Trends. 83% finden nicht, dass er seine Arbeit gut macht. Damit hat er den Wert seines Vorgängers Scholz kurz vor dem Auseinanderbrechen von dessen Regierung noch unterboten. In bundesweit 24 Musterungszentren sollen junge Menschen ab Mitte 2027 auf ihre Eignung für die Bundeswehr untersucht werden. Darunter sind auch 4 Standorte in Bayern, nämlich Nürnberg, Würzburg, Regensburg und Kempten. Das Verteidigungsministerium hat nach eigenen Angaben Standorte ausgewählt, die gut erreichbar sind, in Regionen mit hoher Bevölkerungsdichte. Ziel sind möglichst viele Bewerber. Fußball-Bundesligist Freiburg hat es ins Finale der Europa League geschafft. Mit 3:1 hat der SC Sporting Braga aus Portugal geschlagen und damit die 1:2-Niederlage aus dem Hinspiel gedreht. Im Endspiel geht's am 20. Mai in Istanbul gegen Aston Villa.
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5: Wir starten in den Freitag, ein Tag, auf den wir uns freuen können, denn das wird ein toller, schöner Frühlingstag mit viel Sonne und angenehm warm wird es auch bei um die 20 Grad Top-Temperaturen. Und wenn wir noch aufs Wochenende schauen, das wird dann noch wärmer. Vor allem der Samstag, der wird richtig sonnig. Am Sonntag, da sind dann wieder ein paar mehr Wolken unterwegs.
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3: Auf der A8 Stuttgart Richtung München zwischen Oberelchingen und dem Kreuz Ulm-Elchingen bitte aufpassen. Hier hat es einen Unfall gegeben, der Standstreifen ist blockiert. Allen unterwegs eine gute Fahrt.
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4: Ich bin Florian Klaus. Nachdem das oberste Gericht der USA frühere Zölle von Präsident Trump für unrechtmäßig erklärt hatte, hat er einfach neue globale Zölle von 10% eingeführt. Jetzt hat ein anderes Gericht entschieden, auch die waren nicht legal. Trump benutzt Zölle weiterhin als Druckmittel. So hat er zuletzt der EU mit einer deutlichen Erhöhung gedroht, falls die ein Handelsabkommen aus dem vergangenen Jahr nicht bis Anfang Juli umsetzt. Trotz Waffenruhe haben sich die USA und der Iran gegenseitig in der Straße von Hormuz beschossen. Tina Eck berichtet.
5: Eigentlich standen die Zeichen trotz wackeliger Waffenruhe auf eine baldige Einigung über ein Abkommen zwischen den USA und dem Iran. Nun wieder Angriffe in der Straße von Hormuz und das US-Militär griff auch Ziele im Iran an. Es sei Selbstverteidigung, hieß es aus dem US-Zentralkommando. Man habe die Bedrohung neutralisiert und iranische Drohnen und Abschussrampen bombardiert. Der Iran bestätigte Angriffe auf US-Kriegsschiffe und beschuldigte die USA, zuerst einen iranischen Öltanker beschossen und damit die Waffenruhe gebrochen zu haben.
4: In bundesweit 24 Musterungszentren sollen junge Menschen ab Mitte 2027 auf ihre Eignung für die Bundeswehr untersucht werden. Darunter sind auch 4 Standorte in Bayern, nämlich Nürnberg, Würzburg, Regensburg und Kempten. Das Verteidigungsministerium hat nach eigenen Angaben Standorte ausgewählt, die gut erreichbar sind, in Regionen mit hoher Bevölkerungsdichte. Ziel sind möglichst viele Bewerber. Fußball-Bundesligist Freiburg hat es ins Finale der Europa League geschafft. Mit 3:1 hat der SC Sporting Braga aus Portugal geschlagen und damit die 1:2-Niederlage aus dem Hinspiel gedreht. Im Endspiel geht's am 20. Mai in Istanbul gegen Aston Villa.
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6: Wir starten in den Freitag, ein Tag, auf den wir uns freuen können, denn das wird ein toller, schöner Frühlingstag mit viel Sonne und angenehm warm wird es auch bei um die 20 Grad Top-Temperaturen. Und wenn wir noch aufs Wochenende schauen, das wird dann noch wärmer. Vor allem der Samstag, der wird richtig sonnig. Am Sonntag, da sind dann wieder ein paar mehr Wolken unterwegs.
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3: Mit Florian Klaus. Guten Morgen. Union und SPD wollen die Einkommenssteuer reformieren. Wie das aber genau aussehen soll, da gibt es bisher noch keine Einigkeit. Der Unionsfraktionschef Spahn hat in der Rheinischen Post jetzt angeboten, einen gemeinsamen Vorschlag zu erarbeiten. Im Ziel sei man sich einig, kleine und mittlere Einkommen sollten entlastet werden. Während SPD-Chef Klingbeil aber Spitzenverdienende dafür stärker heranziehen will, will Spahn das nicht darüber gegenfinanzieren. Eigentlich gilt im Iran-Krieg gerade eine Waffenruhe. Trotzdem sind die USA und der Iran in der Straße von Hormus wieder aufeinandergeprallt. Vom US-Militär hieß es, dass iranische Angriffe abgewehrt worden seien. Darauf habe man mit eigenen Schlägen zur Selbstverteidigung reagiert. Der Iran wirft hingegen den USA vor, die Waffenruhe verletzt zu haben. Und zwar mit einem Angriff auf einen iranischen Öltanker. So richtig gut sind die Zustimmungswerte von Bundeskanzler Merz schon lange nicht. Inzwischen haben sie im ARD-Deutschland-Trend einen historischen Tiefstand erreicht. 83% der Befragten sind mit seiner Arbeit unzufrieden. So schlecht war der Wert für einen amtierenden Bundeskanzler noch nie. Bisher hatte Merz' Vorgänger Scholz den Rekord gehalten, kurz bevor seine Regierung zerbrach. Ein weiterer Star wird mit einem Stern auf Hollywoods Walk of Fame verewigt. Schon mit 33 Jahren erhält Popstar Miley Cyrus die Auszeichnung. Am 22. Mai soll die Sängerin die 2845. Plakette enthüllen. Die Veranstalter teilten mit, dass die Sängerin die Unterhaltungsindustrie nachhaltig geprägt habe. Generationen von Mädchen seien von ihr inspiriert worden. Freiburg steht im Finale der Fußball-Europa League. Der SC setzte sich im Halbfinalrückspiel gegen Sporting Braga aus Portugal mit 3:1 durch. Fabian Schaffer berichtet.
4: Der Traum vom Finale in Istanbul, er ist in Erfüllung gegangen. Dabei musste der SC eine 1:2 Hinspielniederlage aufholen. Und das Rückspiel, es fing gut an. Ab der 6. Minute musste Braga in Unterzahl spielen. Dorgeles sah rot. In der Folge trafen Kübler, Manzambi und erneut Kübler. Das 1:3 fiel dann aus Sicht der Gäste zu spät und Freiburg steht zum ersten Mal in einem Europapokalfinale. Gegner im Endspiel in Istanbul am 20. Mai ist der englische Club Aston Villa.
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5: Und da starten wir heute mit Frühnebel in den Tag. Im Laufe des Tages dann Mix aus Sonne und Wolken. In Richtung Berge gibt's abends und am Nachmittag dann auch immer wieder mal Schauer und Gewitter. Tagestopwerte heute 18 bis 21 Grad. Morgen einige Wolkenfelder, später Quellwolken und viel Sonnenschein. Und gegen Abend auch wieder Schauer- und Gewitterrisiko. Tagestopwerte 20 bis 23 Grad.
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5: Guten Morgen auf die Straßen, da ist momentan alles frei soweit.
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5: Da habe ich auch noch nichts für euch. Wenn ihr was habt, gerne her damit, per Telefon, per WhatsApp. Beides unter 08000 1064 1064.
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5: Einen schönen guten Morgen wünsche ich euch und gibt's erstmal einen eurer Lieblings-80er für diesen Freitagmorgen. Hier sind Queen mit Friends Will Be Friends. Schönen guten Morgen.

5.12 Uhr. Das Wochenende steht vor der Tür und bis dahin machen wir es uns heute ganz besonders schön. Es ist wieder Wünsch dir was Freitag bei Radio Top FM und das bedeutet, wir haben unseren Musikchef in den Urlaub geschickt und ihr dürft bestimmen, was bei uns läuft. Schickt uns eure Musikwünsche rein, einfach per WhatsApp an die 08000 1064 1064 und dann laufen eure Wünsche ab 10, immer um kurz vor halb hier bei Radio Top FM. Und diese Nummer, die könnte man sich heute auch wünschen, ne? Ja. Wäre bei mir ganz oben auf der Liste gestanden, ein bisschen italienisches Flair hier bei Radio Top FM. Jetzt mit Gianna Nannini und Bello Impossibile.

0: 17 Minuten nach 5, hier ist das Top FM Frühstücksradio. Und das Wochenende steht vor der Tür. Und was da bei uns in Oberbayern so abgeht, das sage ich euch jetzt.
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0: Shoppen, bummeln und coole Sachen entdecken. Das geht in Landsberg heute besonders gut. Heute ist da die lange Shoppingnacht Abendbummel. Die ganze Landsberger Altstadt wird zur entspannten Flaniermeile. Die Geschäfte haben bis 22 Uhr offen. Und beim Entdecker-Gewinnspiel, da gibt's tolle Preise zu gewinnen. Und gemeinsam laufen für die, die es nicht können. Das ist das Motto beim Wings for Life World Run. Der ist am Sonntag auf der ganzen Welt. Und in Puchheim, da gibt's heuer ein besonderes Muttertag-Special mit After-Run-Atmosphäre. Der Wings for Life World Run in Puchheim, der startet am Sonntag um 13 Uhr.
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5: Ich bin Florian Klaus. Guten Morgen. Union und SPD wollen die Einkommenssteuer reformieren. Wie das aber genau aussehen soll, da gibt es bisher noch keine Einigkeit. Der Unionsfraktionschef Spahn hat in der Rheinischen Post jetzt angeboten, einen gemeinsamen Vorschlag zu erarbeiten. Im Ziel sei man sich einig, kleine und mittlere Einkommen sollten entlastet werden. Während SPD-Chef Klingbeil aber Spitzenverdienende dafür stärker heranziehen will, will Spahn das nicht darüber gegenfinanzieren. Eigentlich gilt im Irankrieg gerade eine Waffenruhe. Trotzdem sind die USA und der Iran in der Straße von Hormus wieder aufeinandergeprallt. Vom US-Militär hieß es, dass iranische Angriffe abgewehrt worden seien. Darauf habe man mit eigenen Schlägen zur Selbstverteidigung reagiert. Der Iran wirft hingegen den USA vor, die Waffenruhe verletzt zu haben. Und zwar mit einem Angriff auf einen iranischen Öltanker. So richtig gut sind die Zustimmungswerte von Bundeskanzler Merz schon lange nicht. Inzwischen haben sie im ARD-Deutschland-Trend einen historischen Tiefstand erreicht. 83% der Befragten sind mit seiner Arbeit unzufrieden. So schlecht war der Wert für einen amtierenden Bundeskanzler noch nie. Bisher hatte Merz' Vorgänger Scholz den Rekord gehalten, kurz bevor seine Regierung zerbrach. Freiburg steht im Finale der Fußball-Europa League. Der SC setzte sich im Halbfinalrückspiel gegen Sporting Braga aus Portugal mit 3:1 durch. Fabian Schaffer berichtet.
6: Der Traum vom Finale in Istanbul, er ist in Erfüllung gegangen. Dabei musste der SC eine 1:2 Hinspielniederlage aufholen. Und das Rückspiel, es fing gut an. Ab der 6. Minute musste Braga in Unterzahl spielen. Dorgeles sah rot. In der Folge trafen Kübler, Manzambi und erneut Kübler. Das 1:3 fiel dann aus Sicht der Gäste zu spät und Freiburg steht zum ersten Mal in einem Europapokalfinale. Gegner im Endspiel in Istanbul am 20. Mai ist der englische Club Aston Villa.
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7: Und da starten wir heute teilweise mit Nebel in diesen Freitag. Ansonsten dann heute Mix aus Sonne und Wolken. Im Laufe des Tages, vor allem nachmittags und abends, gibt es wieder ein Schauer- und Gewitterrisiko. Tagestopwerte 18 bis 21 Grad. Morgen perfektes Wetter für einen Ausflug. 20 bis 23 Grad die Tagestopwerte. Viel Sonnenschein und nachmittags und abends dann wieder örtlich Schauer- und Gewitterrisiko.
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7: Da ist momentan noch alles frei.
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7: Genauso wie hier. Wenn ihr den ersten melden wollt, gerne her damit. Per Telefon, per WhatsApp. Beides unter 08000 1064 1064.
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7: Und mit den Lieblingssongs, die euch sofort wach machen. Jetzt aus den 80ern. Phil Collins, You Can't Hurry Love.

Friendly Reminder, am Sonntag ist Muttertag und wenn ihr noch kein passendes Geschenk gefunden habt, wir haben da was für euch. Ihr hört das Top FM Frühstücksradio und besonders gut kommen ja immer Geschenke, die von Herzen kommen oder gemeinsame Erlebnisse. Wie wär's zum Beispiel mit einem tollen Fotogeschenk mit dem Lieblingsfoto mit Mama? Geht im Drogeriemarkt zum Beispiel auf Kaffeetassen, Kissen, Schlüsselanhänger und viel mehr. Oder einem Gutschein für einen schönen Tag zusammen mit Mama. Sich was Schönes überlegen, ein kleines Programm für den Tag planen und alles in einem schönen Gutschein verpackt. Voilà. Dazu noch ein paar Blumen und das Geschenk ist perfekt. Mehr Tipps für Last-Minute-Geschenke für den Muttertag gibt's auf topfm.de.

0: 5.43 Uhr.
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0: Sonntag ist Muttertag, aber woher kommt denn der eigentlich?
2: Der Muttertag ist keine Erfindung vom Einzelhandel, wie es ja viele denken. Nein, die Idee dahinter, die ist schon viel, viel älter. Schon die alten Griechen zum Beispiel haben Mütter gefeiert, damals sogar als Göttinnen. Der Muttertag, wie wir ihn heute kennen, kommt aber aus den USA. 1907 hat Anna Jarvis einen Gedenktag für ihre Mutter organisiert und daraus ist eine Bewegung entstanden. 7 Jahre später wurde dann der 2. Sonntag im Mai offiziell zum Muttertag und von dort an hat sich das Ganze weltweit verbreitet.
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2: Genau, es gibt auch nicht so viele Häuser, die so eine lange Historie haben und in der die so gepflegt wird. Wir haben das große Glück, dass meine Urgroßmutter bereits Antiquitäten gesammelt haben. 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Und man spürt eben diesen Geist im Haus, ohne dass es altmodisch ist.
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3: Mit Sandra Sedelmeier. Schönen guten Morgen. Heute wird bundesweit gegen den Wehrdienst demonstriert. Schülerinnen und Schüler nutzen dafür ganz bewusst den 8. Mai, also den Tag, an dem an das Ende des Zweiten Weltkriegs erinnert wird. Top-FM-Nachrichtenkollegin Antonia Sawalisch berichtet.
4: Unter dem Motto Nie wieder Wehrpflicht gehen heute Schülerinnen und Schüler in über 100 deutschen Städten auf die Straße. Grund ist das neue Wehrdienstgesetz. Es sieht vor, dass junge Männer ab Jahrgang 2008 verpflichtend gemustert werden. So sollen Freiwillige für einen Aufbau der Truppe rekrutiert werden. Sollte das nicht ausreichen, behält sich die Regierung vor, eine Bedarfswehrpflicht einzuführen. Viele Jugendliche sind gegen die verpflichtende Musterung und haben Sorge, eingezogen zu werden. Sie fühlen sich übergangen und nicht gehört. Antonia Sawalisch, Nachrichtenredaktion.
3: Wer am Wochenende mit der Münchner S-Bahn unterwegs ist, braucht Geduld. Die Stammstrecke wird von heute Abend bis Montag früh gesperrt. Zwischen Pasing und Leuchtenbergring bzw. Giesing fahren keine Züge. Grund sind Instandhaltungsarbeiten. Die Bahn setzt Ersatzbusse ein. Wie ihr genau vorankommt, könnt ihr auf topfm.de nachschauen. Und nach Tagen im Ausnahmezustand gibt's am Saurüsselkopf bei Ruhpolding jetzt zumindest etwas Entwarnung. Der offene Waldbrand ist gelöscht. Ganz vorbei ist der Einsatz aber noch nicht. Im Gelände glimmen weiter Glutnester, die jederzeit wieder aufflammen könnten. Die Einsatzkräfte sind also auch weiterhin vor Ort.
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5: Für die Löwenfans wird's dieses Wochenende richtig nostalgisch und ziemlich emotional. Der TSV 1860 München feiert 60 Jahre deutsche Meisterschaft und bringt dafür ein ganz besonderes Jubiläumstrikot raus. Klassisch in weiß-blau, angelehnt an die Meistermannschaft von 1966. Das Ganze ist nicht nur was fürs Herz, sondern auch für den guten Zweck. Der komplette Erlös geht direkt in die Nachwuchsarbeit der Löwen. Zu kaufen gibt's das Trikot morgen vor dem Heimspiel gegen Ingolstadt im Vereinsheim an der Tegernseer Landstraße. Aus München, Zoe Mesenbrink.
3: Und noch mehr Nachrichten hier aus Oberbayern gibt's wieder in einer halben Stunde in den Top FM Nachrichten.
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7: Das Wochenende steht vor der Tür und wettertechnisch kriegen wir gar nicht so schlechtes Ausflugswetter. Wir starten heute mit ein bisschen Nebel, dann gibt's immer wieder mal ein bisschen Sonnenschein, Wolken im Mix und gegen Abend ein Schauer- und Gewitterrisiko. Momentan, da messen wir bei euch in München an der Aubinger Lohe 6 Grad, in Aue in der Halle 1004. Tagstopwerte heute bis zu 21 Grad. Morgen das gleiche nochmal, Temperaturen bis zu 23 Grad. Am Sonntag ebenfalls erst Sonne und Wolken im Mix, abends dann Schauer- und Gewitterrisiko bei Tagestopwerten bis zu 24 Grad.
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7: Guten Morgen auf die Straßen, da ist momentan alles frei.
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7: Fürstenfeldbruck, die Flurstraße, dann Aschheim, Kreis München, Erdinger Landstraße, Wessling, Kreis Starnberg, Wesslinger Straße, danke an Chris fürs Melden und München, Else-Rosenfeld-Straße beidseitig. Wenn ihr noch was habt, her damit, per Telefon, per WhatsApp, beides unter 08000 1064 1064.
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7: Schönen guten Morgen euch. Ein letztes Mal früh aufstehen, dann kommt das Wochenende. Und habe ich ein paar Tipps gleich für euch, für die ganze Familie. Da startet nämlich in Freising ein ganz tolles Festival. Worum es da geht, gleich um 10 nach 6.

0: 11:06. Hier ist das Top FM Frühstücksradio und ab heute Nachmittag heißt es in Freising wieder 10 Tage gute Laune nonstop. Heute startet das große Uferlos-Festival. Nach einem Jahr Pause geht das Uferlos heuer wieder an den Start und bei mir ist der Organisator Lema Bakay. Was erwartet die Besucher denn?
1: Die Uferlos-Besucher erwartet das Uferlos, wie sie es kennen und lieben. Einfach vielfältige Kultur auf 6 Bühnen, weit über 100 Shows, 50 bis 70 Stände und einfach ein Miteinander.
0: Und neben Musik, leckerem Essen und jede Menge Shows sind ja auch einige Workshops geplant, ne?
1: Da ist wirklich für jedes Interesse was dabei, vom Blumenbinden bis hin zu Vorträgen, bei denen man alles übers Sprechen und Zuhören lernt. Was mich, glaube ich, sehr interessieren wird, ist der Synthesizer-Workshop. Also ich glaube, es gibt auf jeden Fall für jeden was.
0: Und für die Kids habt ihr ja auch immer ein Riesenprogramm, gell?
1: Definitiv. Da ist von Tanzprogrammen über die hiesige Tanzschule Motion Makers bis hin zu Vorführungen, Kindertheater. Selbst die Clowns-Schule ist bei uns. Das finden wir auch immer super, super cool. Die machen nämlich tatsächlich ihre Abschlussprüfung bei uns. Mhm. Die Kunst des Stolperns heißen die. Also auch da ist einiges geboten.
0: Los geht's mit dem Uferlos-Festival in Freising. Heute um 16 Uhr. Und das darf mich freuen, wenn wir uns da über den Weg laufen. 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Schönen Freitag euch.

Vögel beobachten, Lego bauen, Schafkopfen, ganz egal welches Hobby wir haben, es ist gut für unsere Psyche. Hier ist das Top FM Frühstücksradio und Studien aus den USA und Großbritannien zeigen, regelmäßig seinen Hobbys nachgehen ist gut gegen Stress und Depressionen, stärkt unsere Beziehungen und mit Hobbys sind wir zufriedener mit unserem Leben. Und ein ganz besonders schönes Hobby ist, bei der Lieblingsmusik schön mitsingen. Geht perfekt hier bei Radio Top FM. Jetzt mit Sting und Fields of Gold. Schönen Freitagmorgen euch.

0: Hier ist das Top FM Frühstücksradio, gleich 6.27 Uhr und bei uns geht's gleich weiter mit den besten Songs aus 4 Jahrzehnten. Und da kommen wir zu einem Song aus den 80ern. Der hat wahrscheinlich eines der berühmtesten Piano-Intros aller Zeiten. Gleich Manfred Mann's Earth Band, Fit for You, gibt's nach den Nachrichten um 5:30.
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17: Mit Sandra Sedelmeier. Schönen guten Morgen. Leere Klassenzimmer, Social-Media-Aufrufe und Proteste auf dem Pausenhof. Bundesweit wollen heute wieder Schülerinnen und Schüler gegen den geplanten neuen Wehrdienst protestieren. Viele von ihnen haben Angst, dass dadurch am Ende doch wieder eine Art Pflichtdienst oder sogar Wehrpflicht durch die Hintertür kommt. Ohne Stammstrecke durchs Wochenende. In München rollen von heute Abend bis Montag früh keine S-Bahnen zwischen Pasing und Leuchtenbergring. Betroffen sind fast alle Linien. Die Bahn richtet Ersatzbusse ein und verweist auf U-Bahn, Tram und Bus als Alternative. Die Eisbachwelle in München ist wieder da. Zumindest scheint sie wieder surfbar zu sein. Einige Surfer sind schon im Wasser. Ganz offiziell ist das aber nicht. Das Surfen bleibt weiterhin verboten. OB Dominik Krause sagt, spätestens zum Sommer soll aber alles wieder normal laufen. Und wo geht's hin im nächsten Urlaub? Bayern bleibt bei Urlaubern weiterhin gefragt. Im März haben rund 2,8 Millionen Gäste im Freistaat übernachtet. Das sind gut 5% mehr als im vergangenen Jahr. Besonders beliebt waren Campingplätze sowie Jugendherbergen und Hostels. Und noch mehr Nachrichten aus Oberbayern, wieder in einer halben Stunde in den Top FM Nachrichten.
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0: Und das hat die gleichen Zutaten für den Rest der Woche. Wir starten rein mit einem Mix aus Sonne und Wolken. Die Temperaturen, die bewegen sich immer so bei knapp über 20 Grad. Und gegen Abend haben wir dann ein Schauer- und Gewitterrisiko. Und das machen wir jetzt einfach bis Sonntag durch.
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0: Guten Morgen auf die Straßen. Da habe ich gerade eben keine Meldungen für euch, es rollt alles soweit.
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0: Steht einer in Eichenau, Hauptstraße, im Kreis Fürstenfeldbruck, kommt vom Mario, dankeschön. Garching bei München, Schleißheimer Straße, Mosach, Kreis Ebersberg, Grafinger Straße und München-Else-Rosenfeld-Straße. Wenn ihr noch was beisteuern wollt, jederzeit, per Telefon, per WhatsApp, beides unter 08000 1064 1064.
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0: Schönen guten Morgen euch. Und jetzt habe ich einen Song aus den 80ern mit dem wahrscheinlich legendärsten Piano-Intro überhaupt. Die Manfred Mann's Earth Band mit For You. Und wie viel Geld jeder Deutsche im Schnitt für Muttertagsgeschenke ausgibt, das verrate ich euch um 20 vor 7 in meinem Top FM Newspresso. Den drei Fakten, dass ihr heute beim Smalltalk glänzen könnt.

0: Hier ist das Top FM Frühstücksradio. Schönen Freitagmorgen euch und jetzt die Gesprächsthemen des Tages.
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0: Selbstgemalte Bilder, Schoki oder ein Strauß Blumen. Am Sonntag werden die Mamas gefeiert. Rund 1 Milliarde Euro wollen die Deutschen heuer laut dem Handelsverband für Muttertagsgeschenke ausgeben. Im Schnitt sind das knapp 19 Euro pro Kopf. Blumen liegen dabei ganz vorne. Danach kommen Essen, Parfüm und Kosmetik. Ganz spontan noch wegfahren. Die Deutsche Bahn startet morgen ein neues Last-Minute-Angebot für ICE und IC. Heißt, kurzfristig buchen, in der Folge Woche reisen. Ziel ist es, freie Plätze besser zu füllen. Die Preise gehen bei 6,99 Euro los, zum Beispiel Nürnberg-München zu Randzeiten. Auch längere Strecken werden je nach Verfügbarkeit günstiger. Löweninvestor Hasan Ismaik ist abgetaucht und will angeblich mal wieder seine Anteile an einem Club loswerden. Und jetzt geistert eine Investorengruppe rund um den Ex-Nationalspieler Thomas Hitzlsperger durch die Gerüchteküche. Mit dabei angeblich auch der frühere 1816-Manager Markus Rejek. Offiziell ist noch nichts, schauen wir mal, was wird.
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0: Hier ist das Top FM Frühstücksradio. Schönen Freitagmorgen euch.
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0: Blumen, Blumen, Blumen. Am Sonntag ist Muttertag und wenn Blumen, dann sollen sie natürlich so lange halten, wie es geht. Juliane, und du weißt, wie das klappen kann.
2: Eine Kupfermünze soll da helfen, also 1, 2 oder 5 Cent, ganz egal. Und statt in Sparschwein schmeißen wir die Kupfermünze mit in die Blumenvase, denn Kupfer wirkt antibakteriell und desinfizierend. Und genau das soll dann dafür sorgen, dass unser Blumenstrauß länger frisch bleibt.
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0: 6.52 Uhr. 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

0: Hier ist das Top FM Frühstücksradio, 6.57 Uhr und wo heute wieder große Demonstrationen von Schülern stattfinden. Das hört ihr um 7 in den Top FM Nachrichten bei Sandra Sedelmeier.
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17: Mit Sandra Sedelmeier. Schönen guten Morgen. Es ist schon der dritte große Aktionstag. Nach den Schulstreiks im Dezember und März demonstrieren heute wieder viele Schülerinnen und Schüler gegen die Wehrpflicht. Sie nutzen dafür ganz bewusst den 8. Mai, also den Tag, an dem an das Ende des Zweiten Weltkriegs erinnert wird. Viele von ihnen haben Angst, dass dadurch am Ende doch wieder eine Art Pflichtdienst oder sogar Wehrdienst durch die Hintertür kommt. Die wichtigste Verbindung quer durch die Münchner Innenstadt fällt am Wochenende wieder aus. Die Stammstrecke wird von heute Abend bis Montag früh gesperrt. Zwischen Pasing und Leuchtenbergring bzw. Giesing fahren keine Züge. Grund sind Instandhaltungsarbeiten und der Ausbau der zweiten Stammstrecke. Alternativ kommen U-Bahn, Tram und Bus ins Spiel. Wie genau ihr vorankommt, könnt ihr auf topfm.de nachschauen. Und wer zwitschert da eigentlich in unserem Garten? Genau das wollen Naturschutzbund und LBV jetzt wieder ganz genau wissen. Ab heute startet in ganz Oberbayern die Stunde der Gartenvögel und jeder kann mitmachen. Einfach eine Stunde lang Vögel zählen, beobachten und melden. Ob per App, online oder klassisch per Post. Jede Sichtung hilft dabei, ein Bild vom Bestand der heimischen Vogelwelt zu bekommen.
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6: Ein Windrad als Leinwand. Das passiert am Wochenende hier in Fahrenshausen. Dort wollen Studierende aus Freising eine Windkraftanlage bunt gestalten. Aktuell wird schon vorbereitet und grundiert. Morgen soll dann richtig Farbe ins Spiel kommen. Die Idee dahinter, das oft kritisierte graue Riesenrad ein bisschen aus der Schusslinie holen und zeigen, dass Energiewende auch schön aussehen kann. Und wer Lust hat zu helfen, darf ab 10 Uhr vorbeikommen. Aus Fahrenshausen, Zoe Mesenbrink.
17: Und noch mehr Nachrichten hier aus Oberbayern gibt's wieder in einer halben Stunde in den Top FM Nachrichten.
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0: Und da kriegen wir perfektes Ausflugswetter für den Rest der Woche. Wir messen gerade in Ebersberg am Klostersee 8 Grad. Obermaltingen im Kreis Landsberg, das sind 5. Mix aus Sonne und Wolken steht heute auf dem Plan. Nachmittags und abends örtlich Schauer und Gewitter. Temperaturen 18 bis 21 Grad. Und das Wochenende, das ist dann auch so ein Mix aus Sonne und Wolken. Nachmittags und abends haben wir immer ein Gewitterrisiko und es wird noch etwas wärmer bei bis zu 24 Grad.
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0: Guten Morgen auf die Straßen. A99 Eschenrieder-Spange Richtung München-Allach. Zwischen Dreieck Eschenried und Dreieck Allach. Da dauert es 2 Minuten länger. Sonst alles frei.
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0: Und da wird geblitzt. Und zwar in St. Wolfgang, Kreis Erding an der Hauptstraße. Kommt gerade eben rein vom Andi, dankeschön. Pell, Kreis Weilheim-Schongau, die Ammerseestraße. Eichenau an der Hauptstraße im Kreis Fürstenfeldbruck. Und der Patrick hat noch einen Blitzer. Guten Morgen, wo steht er denn?
20: In Eichenau auf der Hauptstraße, an der Ecke, kurz bevor es zum Aldi geht, im 50er-Bereich Richtung B2. Ich wünsche allen eine gute Fahrt.
0: Merci, Hammer notiert. Und wenn ihr auch noch was gesehen habt, gerne her damit. Per Telefon, per WhatsApp, beides unter 08000 1064 1064.
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0: Die Gerüchteküche beim TSV 1860 München, die brodelt schon wieder. Und ob Ismaik dieses Mal seine Anteile wirklich verkauft, steht in den Sternen. Klar ist aber, beim nächsten Löwenspiel, morgen gegen Ingolstadt, seid ihr live im Stadion. 2 Karten gibt's, wenn ihr mir zeigt, wie ein echter Löwe brüllt. Ruft jetzt an unter 08000 1064 1064. 2 Songs habt ihr Zeit.

0: Hier ist das Top FM Frühstücksradio. Schönen Freitagmorgen euch.
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0: Das Hinspiel haben die Löwen mit 2:1 gewonnen. Jetzt ist Ingolstadt zu Gast im Grünwalder und will die Revanche. Sollen sie nur kommen. Ihr seid live dabei beim oberbayerischen Derby. 2 Karten gibt's für das Spiel morgen gegen Ingolstadt, wenn ihr mir zeigt, wie ein echter Löwe brüllt. Jetzt ist der Thomas aus München dran. Thomas, zeig mal, wie brüllt ein echter Löwe. So laut musst du morgen aufschreien im Stadion. 2 Tickets gibt's für dich. Ganz viel Spaß.
2: Herzlichen Dank.
0: Und jetzt ist der Flo aus Olching dran. Wie brüllt denn ein echter Löwe?
3: Wow!
0: Auch du bist mit dabei, Flo. 2 Karten gibt's für dich. Viel Spaß.
3: Herzlichen Dank. Ciao, ciao.
0: Gerne. Jan, wie brüllt ein echter Löwe?
4: Wow!
0: Und auch du bist morgen mit dabei. Ganz viel Spaß im Stadion.
3: Dankeschön.
0: Sehr gerne. Los geht's morgen gegen Ingolstadt um 14 Uhr. Wir wünschen euch ganz viel Spaß.
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0: Guten Morgen, hier ist das Top FM Frühstücksradio.
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0: Shoppen, bummeln und coole Sachen entdecken. Das geht in Landsberg heute besonders gut. Heute ist da die lange Shoppingnacht Abendbummel. Die ganze Landsberger Altstadt wird zur entspannten Flaniermeile. Die Geschäfte haben bis 22 Uhr offen. Und beim Entdecker-Gewinnspiel, da gibt's tolle Preise zu gewinnen. Und gemeinsam laufen für die, die es nicht können. Das ist das Motto beim Wings for Life World Run. Der ist am Sonntag auf der ganzen Welt. Und in Puchheim, da gibt's heuer ein besonderes Muttertags-Special mit After-Run-Atmosphäre. Der Wings for Life World Run in Puchheim, der startet am Sonntag um 13 Uhr.
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16: Mit Sandra Siedelmeier. Schönen guten Morgen. Statt Unterricht gibt's heute Proteste. Schülerinnen und Schüler gehen bundesweit gegen den geplanten Wehrdienst auf die Straße. Die Angst dahinter, dass daraus am Ende doch eine Pflicht für alle wird. Aktuell muss jeder 18-Jährige einen Fragebogen ausfüllen, der Wehrdienst ist aber noch freiwillig. Am Wochenende ist die Münchner S-Bahn-Stammstrecke komplett gesperrt. Von heute Abend bis Montag früh fahren zwischen Pasing und Leuchtenbergring keine Züge. Grund sind Instandhaltungsarbeiten. Alternativ gibt's U-Bahnen, Trams und Ersatzbusse. Da ist gerade ordentlich was los am oberbayerischen Himmel. Wegen der Trockenheit sind Luftbeobachter im Dauereinsatz. Bei ihren Kontrollflügen hat allein die Staffel aus Oberpfaffenhofen zuletzt 6 verbotene Feuer entdeckt. Teilweise nur knapp vor einem größeren Brand. Und die Seen in Oberbayern locken schon die ersten aufs Wasser, aber die Wasserwacht Starnberg warnt jetzt, die Badesaison hat noch nicht richtig begonnen. Am Wochenende steht die Generalprobe für den Wachdienst an, inklusive Einsatzübungen und Drohnentraining. Und noch mehr Nachrichten aus Oberbayern, wieder in einer halben Stunde in den Top FM Nachrichten.
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18: Ja, und fürs Wochenende können wir schon mal die Sonnencreme und die Sonnenbrille bereitlegen. Wir bekommen heute einen Mix aus Sonne und Wolken. Gerade in München am Nymphenburger Schlosspark 6 Grad, Herrsching am Ammersee 7 Grad. Rauf geht's heute auf 18 bis 21 Grad. Und am Abend sind stellenweise Schauer und Gewitter mit dabei. Und auch das Wochenende, das wird ähnlicher Tenor, Mix aus Sonne und Wolken. Nachmittags und abends steigt das Gewitterrisiko, noch etwas wärmer wird's. Temperaturen bis zu 24 Grad.
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18: Da ist momentan alles frei.
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18: Steht einer in Ottenhofen, Kreis Erding, die Erdinger Straße. Dann habe ich mit dabei Inning am Ammersee, Kreis Starnberg, die Seefelder Straße. Mit dabei ist in St. Wolfgang, Kreis Erding, die Hauptstraße. Und dann kommt noch gerade ein Blitzer rein vom Michi. Guten Morgen, was hast du für uns? Wo steht er?
19: Blitzeranhänger haben es gestern Nachmittag aufgestellt in Schongau West auf der Markt-Oberdorfer Straße. Wenn du stadteinwärts fährst, da gilt Tempo 50.
18: Alles klar, Michi. Mehr ist ja haben wir notiert. Und wenn ihr noch was habt, gerne anrufen oder eine WhatsApp schicken. Beides unter 08000 1064 1064.
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18: Beim Zähneputzen, beim Aufstehen oder beim die Kids in die Schule bringen. Wir spielen eure Lieblingsmusik und da gibt's jetzt einen eurer Lieblings-80er, Daryl Hall und John Oates mit Out of Touch. Lasst es euch gut gehen.

0: Guten Morgen, hier ist das Top FM Frühstücksradio.
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0: Es geht um ein Wahnsinnswochenende für die ganze Familie. Diese Woche bei Stadt, Land, Fluss, Plus. Wir schicken euch ins Legoland mit Übernachtung in der Waldabenteuer-Lodge. 2 Tage Eintritt, Übernachtung und Frühstück gibt's. Und 30 Sekunden und einen Buchstaben für euch. Und heute spielen wir mit dem Sebastian aus Kottgeisering im Kreis Fürstenfeldbruck. Servus, guten Morgen.
2: Servus, grüß euch.
0: Unsere Schiedsrichterin ist Juliane.
3: Lieber Sebastian, es ist noch alles drin. Jessica liegt ja aktuell vorne. Mit 10 richtigen Antworten hat sie die Wochenführung und hier ist dein Buchstabe.
4: J, W, S, R, D, E, S,
3: P. Du spielst heute mit dem P wie Paula.
2: Mhm, okay.
0: Und wenn dir nichts einfällt, dann sagst du einfach?
2: Weiter.
0: Die spannendsten 30 Sekunden deines Morgens starten jetzt. Eine Stadt mit P.
2: Paderborn.
0: Auf der Pizza.
2: Pepperoni.
0: Im Meer.
2: Papageifisch.
0: Obst.
2: Pflaume.
0: Sprache.
2: Portugiesisch.
0: Spielzeug.
2: Playmobil.
0: Ein Tier.
2: Papagei.
0: Beruf.
2: Polizist.
0: Instrument.
2: Pauke.
0: Farbe.
2: Pflaume.
0: In der Küche.
2: Weiter.
3: So, mein Lieber, du hast auch die 10 geschafft. Das gibt's ja nicht.
2: Ja, super.
3: Ja.
0: Und das bedeutet, Juliane, wir haben diese Woche gleich 2, die meisten richtigen Antworten haben.
3: So ist es. Jessica und Sebastian, wow, 10 richtige Antworten diese Woche geschafft.
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Friendly Reminder, am Sonntag ist Muttertag und wenn ihr noch kein passendes Geschenk gefunden habt, wir haben da was für euch. Ihr hört das Top FM Frühstücksradio und besonders gut kommen ja immer Geschenke, die von Herzen kommen oder gemeinsame Erlebnisse. Wie wär's zum Beispiel mit einem tollen Fotogeschenk mit dem Lieblingsfoto mit Mama? Geht im Drogeriemarkt zum Beispiel auf Kaffeetassen, Kissen, Schlüsselanhänger und viel mehr. Oder einem Gutschein für einen schönen Tag zusammen mit Mama. Sich was Schönes überlegen, ein kleines Programm für den Tag planen und alles in einem schönen Gutschein verpackt. Voilà. Dazu noch ein paar Blumen und das Geschenk ist perfekt. Mehr Tipps für Last-Minute-Geschenke für den Muttertag gibt's auf topfm.de.

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26: Mit Sandra Sedelmeier. Schönen guten Morgen. Heute wird bundesweit gegen den Wehrdienst demonstriert. Schülerinnen und Schüler nutzen dafür ganz bewusst den 8. Mai, also den Tag, an dem an das Ende des Zweiten Weltkriegs erinnert wird. Top FM Nachrichtenkollegin Antonia Sawalisch berichtet.
27: Unter dem Motto Nie wieder Wehrpflicht gehen heute Schülerinnen und Schüler in über 100 deutschen Städten auf die Straße. Grund ist das neue Wehrdienstgesetz. Es sieht vor, dass junge Männer ab Jahrgang 2008 verpflichtend gemustert werden. So sollen Freiwillige für einen Aufbau der Truppe rekrutiert werden. Sollte das nicht ausreichen, behält sich die Regierung vor, eine Bedarfswehrpflicht einzuführen. Viele Jugendliche sind gegen die verpflichtende Musterung und haben Sorge, eingezogen zu werden. Sie fühlen sich übergangen und nicht gehört. Antonia Sawalisch, Nachrichtenredaktion.
26: Wer am Wochenende mit der Münchner S-Bahn unterwegs ist, braucht Geduld. Die Stammstrecke wird von heute Abend bis Montag früh gesperrt. Zwischen Pasing und Leuchtenbergring bzw. Giesing fahren keine Züge. Grund sind Instandhaltungsarbeiten. Die Bahn setzt Ersatzbusse ein. Wie ihr genau vorankommt, könnt ihr auf topfm.de nachschauen. Und nach Tagen im Ausnahmezustand gibt's am Saurüsselkopf bei Ruhpolding jetzt zumindest etwas Entwarnung. Der offene Waldbrand ist gelöscht. Ganz vorbei ist der Einsatz aber noch nicht. Im Gelände glimmen weiter Glutnester, die jederzeit wieder aufflammen könnten. Die Einsatzkräfte sind also auch weiterhin vor Ort.
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26: Dort hinter die Kulissen schauen, wo sonst oft der Ernstfall zählt. Genau das geht heute hier in Puchheim. Die Johanniter öffnen am Nachmittag ihre Türen und zeigen, was alles hinter Rettungsdienst, Pflege, Erste Hilfe und Ehrenamt steckt. Ab 15 Uhr gibt's Führungen, Mitmachaktionen und sogar Erste-Hilfe-Training zum Ausprobieren. Hier könnt ihr also nicht nur zuschauen, sondern auch selbst aktiv werden. Aus Puchheim, Clara Bertz.
28: Und noch mehr Nachrichten hier aus Oberbayern gibt's wieder in einer halben Stunde in den Top FM Nachrichten.
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30: Ja, und da wird's ein ganz, ganz schönes Wochenende. Heute der Freitag, der fängt schon an. Mix aus Sonne und Wolkenhammer. Abends dann Schauer- und Gewitterrisiko, Temperaturen 18 bis 21 Grad. Und das Wochenende bleibt mit dem Tenor. Mix aus Sonne und Wolkenhammer, nachmittags und abends immer ein leichtes Gewitterrisiko. Und es wird wärmer. Temperaturen gehen rauf auf 20 bis 24 Grad.
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30: Guten Morgen auf die Straßen. B304, Wasserburg am Inn Richtung München. Zwischen Kirchseeon und Zorneding-Ost dauert es 20 Minuten länger. Und die A96 Lindau Richtung München zwischen Leim und Sendling, da seid ihr in 3 Minuten durch. Überall sonst seid ihr in unter 3 Minuten durch.
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30: Steht einer in Hohenbrunn, Kreis München, an der Waldparkstraße, kommt vom Kall, dankeschön. Seeshaupt, Kreis Weilheim-Schongau, Weilheimer Straße, in St. Wolfgang, Kreis Erding, die Hauptstraße und noch in Dachau, die alte Römerstraße. Wenn ihr noch was beisteuern wollt, jederzeit, geht per Telefon oder WhatsApp unter 08000 1064 1064.
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30: Und Mama freut sich sehr, wenn am Sonntag ein wunderschöner Blumenstrauß auf dem Tisch steht. Und wo wir garantiert was Tolles finden, in Feldkirchen, da gibt's das Blumen-Outlet. Das hat heute wieder offen und da gibt's Sträuße ab 2 Euro.

0: Hier ist das Top FM Frühstücksradio und ab heute Nachmittag heißt es in Freising wieder 10 Tage gute Laune nonstop. Heute startet das große Uferlos-Festival. Nach einem Jahr Pause geht das Uferlos heuer wieder an den Start und bei mir ist der Organisator Lema Bakay. Was erwartet die Besucher denn?
1: Die Uferlos-Besucher erwartet das Uferlos, wie sie es kennen und lieben. Einfach vielfältige Kultur auf 6 Bühnen, weit über 100 Shows, 50 bis 70 Stände und einfach ein Miteinander.
0: Und neben Musik, leckerem Essen und jede Menge Shows sind ja auch einige Workshops geplant, ne?
1: Da ist wirklich für jedes Interesse was dabei, vom Blumenbinden bis hin zu Vorträgen, bei denen man alles übers Sprechen und Zuhören lernt. Was mich, glaube ich, sehr interessieren wird, ist der Synthesizer-Workshop. Also ich glaube, es gibt auf jeden Fall für jeden was.
0: Und für die Kids habt ihr ja auch immer ein Riesenprogramm, gell?
1: Definitiv. Da ist von Tanzprogrammen über die hiesige Tanzschule Motion Makers bis hin zu Vorführungen, Kindertheater. Selbst die Clownsschule ist bei uns. Das finden wir auch immer super, super cool. Die machen nämlich tatsächlich ihre Abschlussprüfung bei uns. Mhm. Die Kunst des Stolperns heißen die. Also auch da ist einiges geboten.
0: Los geht's mit dem Uferlos-Festival in Freising heute um 16 Uhr. Und das darf mich freuen, wenn wir uns da über den Weg laufen. Ihr hört Radio Top FM. Schönen Freitag euch.

Vögel beobachten, Lego bauen, Schafkopfen, ganz egal welches Hobby wir haben, es ist gut für unsere Psyche. Hier ist das Top FM Frühstücksradio und Studien aus den USA und Großbritannien zeigen, regelmäßig seinen Hobbys nachgehen ist gut gegen Stress und Depressionen, stärkt unsere Beziehungen und mit Hobbys sind wir zufriedener mit unserem Leben. Und ein ganz besonders schönes Hobby ist, bei der Lieblingsmusik mitsingen. Geht perfekt hier bei Radio Top FM, jetzt mit Tal Bergman und She's So High.

0: 5 vor halb neun gleich. Hier ist das Top FM Frühstücksradio und bei uns geht's gleich weiter mit den besten Songs aus 4 Jahrzehnten. Mit dabei aus den 2000ern Coldplay und Kenny Loggins. Der sorgt mit einem eurer Lieblings-80er für ordentlich Stimmung heute in der Früh. Gibt's gleich mit Danger Zone. Und von der Deutschen Bahn gibt es jetzt ein Angebot, wo wir noch günstiger in den Urlaub kommen. Wie das aussieht, das hört ihr gleich. Und zwar um eine Viertelstunde ungefähr. Um 20 vor 9 in meinem Top FM Newspresso. Den 3 Fakten, dass ihr heute beim Smalltalk glänzen könnt.
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14: Mit Sandra Sedelmeier. Schönen guten Morgen. Leere Klassenzimmer, Social-Media-Aufrufe und Proteste auf dem Pausenhof. Bundesweit wollen heute wieder Schülerinnen und Schüler gegen den geplanten neuen Wehrdienst protestieren. Viele von ihnen haben Angst, dass dadurch am Ende doch wieder eine Art Pflichtdienst oder sogar Wehrpflicht durch die Hintertür kommt. Ohne Stammstrecke durchs Wochenende. In München rollen von heute Abend bis Montag früh keine S-Bahnen zwischen Pasing und Leuchtenbergring. Betroffen sind fast alle Linien. Die Bahn richtet Ersatzbusse ein und verweist auf U-Bahn, Tram und Bus als Alternative. Die Eisbachwelle in München ist wieder da. Zumindest scheint sie wieder surfbar zu sein. Einige Surfer sind schon im Wasser. Ganz offiziell ist das aber nicht. Das Surfen bleibt weiterhin verboten. OB Dominik Krause sagt, spätestens zum Sommer soll aber alles wieder normal laufen. Und wo geht's hin im nächsten Urlaub? Bayern bleibt bei Urlaubern weiterhin gefragt. Im März haben rund 2,8 Millionen Gäste im Freistaat übernachtet. Das sind gut 5% mehr als im vergangenen Jahr. Besonders beliebt waren Campingplätze sowie Jugendherbergen und Hostels. Und noch mehr Nachrichten aus Oberbayern, wieder in einer halben Stunde in den Top-FM-Nachrichten.
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15: Das Wochenende steht vor der Tür und es wird perfekt für einen schönen Familienausflug. Gerade eben messen wir in Freising in der Altstadt 10 Grad, bei euch in Rottach am Tegernsee, das sind es 8. Wir kriegen heute einen Mix aus Sonne und Wolken. Im Laufe des Tages, vor allem gegen Abend, steigt das Risiko für Schauer und Gewitter. Und genauso geht's am Samstag und am Sonntag auch weiter, nur es wird noch eine Spur wärmer. Temperaturen am Wochenende 20 bis 24 Grad.
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15: Guten Morgen auf die Straßen. A99 Westumfahrung Richtung Nürnberg. Zwischen Dreieck München Südwest und Lochhausen müsst ihr eine halbe Stunde mehr einplanen. B304 Wasserburg am Inn Richtung München. Zwischen Kirchseeon und Zorneding Ost da 17 Minuten plus. Und die A96 Lindau Richtung München. Zwischen Leim und Sendling, da braucht ihr 6 Minuten länger. Überall sonst seid ihr in unter 6 Minuten durch.
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15: Steht einer in Inning am Ammersee, Kreis Starnberg, die Seefelder Straße, Ottenhofen Ortschaften Kreis Erding, Erdinger Straße, Dachau, Alte Römerstraße, danke an die Sarah fürs Melden. Und Roland meldet noch München, Georg-Brauchle-Ring statt auswärts. Auch dir merci. Wenn ihr noch was habt, gerne her damit, per Telefon, per WhatsApp, die Nummer ist eh dieselbe. 08000 1064 1064. Merci dabei.
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15: Schönen guten Morgen euch. Und damit der Blumenstrauß am Muttertag besonders lange hält, hat Juliane gleich einen Tipp für euch. Gibt's wie gewohnt um 8:45 im Top FM Leichter Leben Lifehack. Und jetzt Vollgas aufgedreht, Kenny Loggins mit Danger Zone.

0: ist das Top FM Frühstücksradio. Schönen Freitagmorgen euch und jetzt die Gesprächsthemen des Tages.
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0: Selbstgemalte Bilder, Schoki oder ein Strauß Blumen. Am Sonntag werden die Mamas gefeiert. Rund 1 Milliarde Euro wollen die Deutschen heuer laut dem Handelsverband für Muttertagsgeschenke ausgeben. Im Schnitt sind das knapp 19 Euro pro Kopf. Blumen liegen dabei ganz vorne. Danach kommen Essen, Parfüm und Kosmetik. Ganz spontan noch wegfahren? Die Deutsche Bahn startet morgen ein neues Last-Minute-Angebot für ICE und IC. Heißt, kurzfristig buchen, in der Folgewoche reisen. Ziel ist es, freie Plätze besser zu füllen. Die Preise gehen bei 6,99 Euro los, zum Beispiel Nürnberg-München zu Randzeiten. Auch längere Strecken werden je nach Verfügbarkeit günstiger. Löweninvestor Hasan Ismaik ist abgetaucht und will angeblich mal wieder seine Anteile an einem Club loswerden. Und jetzt geistert eine Investorengruppe rund um den Ex-Nationalspieler Thomas Hitzlsperger durch die Gerüchteküche. Mit dabei angeblich auch der frühere 1816-Manager Markus Rejek. Offiziell ist noch nichts. Schauen wir mal, was wird.
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0: Hier ist das Top FM Frühstücksradio. Schönen Freitagmorgen euch.
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0: Blumen, Blumen, Blumen. Am Sonntag ist Muttertag und wenn Blumen, dann sollen sie natürlich so lange halten, wie es geht. Juliane, und du weißt, wie das klappen kann.
2: Eine Kupfermünze soll da helfen, also 1, 2 oder 5 Cent, ganz egal. Und statt in Sparschwein schmeißen wir die Kupfermünze mit in die Blumenvase, denn Kupfer wirkt antibakteriell und desinfizierend. Und genau das soll dann dafür sorgen, dass unser Blumenstrauß länger frisch bleibt.
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29: Mit Sandra Sedelmeier, schönen guten Morgen. Es ist schon der 3. große Aktionstag. Nach den Schulstreiks im Dezember und März demonstrieren heute wieder viele Schülerinnen und Schüler gegen die Wehrpflicht. Sie nutzen dafür ganz bewusst den 8. Mai, also den Tag, an dem an das Ende des Zweiten Weltkriegs erinnert wird. Viele von ihnen haben Angst, dass dadurch am Ende doch wieder eine Art Pflichtdienst oder sogar Wehrdienst durch die Hintertür kommt. Die wichtigste Verbindung quer durch die Münchner Innenstadt fällt am Wochenende wieder aus. Die Stammstrecke wird von heute Abend bis Montag früh gesperrt. Zwischen Pasing und Leuchtenbergring bzw. Giesing fahren keine Züge. Grund sind Instandhaltungsarbeiten und der Ausbau der zweiten Stammstrecke. Alternativ kommen U-Bahn, Tram und Bus ins Spiel. Wie genau ihr vorankommt, könnt ihr auf topfm.de nachschauen. Und wer zwitschert da eigentlich in unserem Garten? Genau das wollen Naturschutzbund und LBV jetzt wieder ganz genau wissen. Ab heute startet in ganz Oberbayern die Stunde der Gartenvögel und jeder kann mitmachen. Einfach eine Stunde lang Vögel zählen, beobachten und melden. Ob per App, online oder klassisch per Post. Jede Sichtung hilft dabei, ein Bild vom Bestand der heimischen Vogelwelt zu bekommen.
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0: Für die Löwenfans wird's dieses Wochenende richtig nostalgisch und ziemlich emotional. Der TSV 1860 München feiert 60 Jahre deutsche Meisterschaft und bringt dafür ein ganz besonderes Jubiläumstrikot raus. Klassisch in weiß-blau, angelehnt an die Meistermannschaft von 1966. Das Ganze ist nicht nur was fürs Herz, sondern auch für den guten Zweck. Der komplette Erlös geht direkt in die Nachwuchsarbeit der Löwen. Zu kaufen gibt's das Trikot morgen vor dem Heimspiel gegen Ingolstadt im Vereinsheim an der Tegernseer Landstraße. Aus München, Zoe Mesenbrink.
29: Und noch mehr Nachrichten hier aus Oberbayern gibt's wieder in einer halben Stunde in den Top FM Nachrichten.
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2: In München am Isartor messen wir gerade 11 Grad, in Steinhöring im Kreis Ebersberg das uns 10. Wir freuen uns aufs Wochenende und wenn ich euch sage, wie es Wetter wird, dann freuen wir uns noch viel mehr. Es fängt heute schon an, Mix aus Sonne und Wolken, am Nachmittag dann leichte Schauer- und Gewitterrisiko, Temperaturen 18 bis 21 Grad. Am Wochenende geht's genauso weiter. Immer mit Sonne und Wolken im Mix. Gegen Abend ein leichtes Schauer- und Gewitterrisiko. Und es wird sogar noch wärmer. 20 bis 24 Grad sind drin.
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2: Guten Morgen auf die Straßen. Da dauert es am längsten auf der B304 Wasserburg am Inn Richtung München. Zwischen Kirchseeon und Zorneding-Ost braucht ihr 11 Minuten länger. Dann die A96 Lindau Richtung München zwischen Leim und Sendling 6 Minuten plus. Und die B2 Weilheim Richtung München zwischen Pöcking-Nord und Starnberg darf 5 Minuten mehr einplanen. Überall sonst seid ihr in unter 5 Minuten durch.
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2: Geblitzt wird Karlsfeld, Kreis Dachau, Münchner Straße, Fürstenfeldbruck, die Flurstraße, Pöcking, Kreis Starnberg, Schafflergraben, danke an die Uli fürs Melden und München, Georg-Brauchle-Ring, stadtauswärts. Wenn ihr noch was habt, gerne her damit, per Telefon, per WhatsApp. Beides unter 08000 1064 1064.
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2: Wir sind im Endspurt vom Wochenende. Gutes Wetter, Biergarten und Muttertagsbrunch erwarten uns. Und noch mehr Spaß macht alles direkt mit den besten Songs aus 4 Jahrzehnten. Jetzt mit der Cutting Crew und I Just Died in Your Arms. Schönen guten Morgen euch.

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0: Shoppen, bummeln und coole Sachen entdecken. Das geht in Landsberg heute besonders gut. Heute ist da die lange Shoppingnacht Abendbummel. Die ganze Landsberger Altstadt wird zur entspannten Flaniermeile. Die Geschäfte haben bis 22 Uhr offen. Und beim Entdecker-Gewinnspiel, da gibt's tolle Preise zu gewinnen. Und gemeinsam laufen für die, die es nicht können. Das ist das Motto beim Wings for Life World Run. Der ist am Sonntag auf der ganzen Welt. Und in Puchheim, da gibt's heuer ein besonderes Muttertag-Special mit After-Run-Atmosphäre. Der Wings for Life World Run in Puchheim, der startet am Sonntag um 13 Uhr.
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8: Mit Sandra Siedelmeier, schönen guten Morgen. Statt Unterricht gibt's heute Proteste. Schülerinnen und Schüler gehen bundesweit gegen den geplanten Wehrdienst auf die Straße. Die Angst dahinter, dass daraus am Ende doch eine Pflicht für alle wird. Aktuell muss jeder 18-Jährige einen Fragebogen ausfüllen, der Wehrdienst ist aber noch freiwillig. Am Wochenende ist die Münchner S-Bahn-Stammstrecke komplett gesperrt. Von heute Abend bis Montag früh fahren zwischen Pasing und Leuchtenbergring keine Züge. Grund sind Instandhaltungsarbeiten. Alternativ gibt's U-Bahnen, Trams und Ersatzbusse. Da ist gerade ordentlich was los am oberbayerischen Himmel. Wegen der Trockenheit sind Luftbeobachter im Dauereinsatz. Bei ihren Kontrollflügen hat allein die Staffel aus Oberpfaffenhofen zuletzt 6 verbotene Feuer entdeckt. Teilweise nur knapp vor einem größeren Brand. Und die Seen in Oberbayern locken schon die ersten aufs Wasser, aber die Wasserwacht Starnberg warnt jetzt, die Badesaison hat noch nicht richtig begonnen. Am Wochenende steht die Generalprobe für den Wachdienst an, inklusive Einsatzübungen und Drohnentraining. Und noch mehr Nachrichten aus Oberbayern wieder in einer halben Stunde in den Top-FM-Nachrichten.
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9: Biergarten, Grillen oder einen schönen Ausflug mit der Familie, das alles geht am Wochenende. Das Wetter wird herrlich. Heute geht's schon los mit einem Mix aus Sonne und Wolken. Und nachmittags haben wir ein leichtes Schauer- und Gewitterrisiko. Momentan in Diesen am Ammersee 12 Grad, bei euch in Taufkirchen an der Vils, da sind es ebenfalls 12. Rauf geht's heute auf 18 bis 21 Grad. Und am Wochenende das gleiche nochmal. Mix aus Sonne und Wolken, gegen Abend ein leichtes Schauer- und Gewitterrisiko und es geht rauf auf 20 bis 24 Grad.
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9: Vorsicht bitte, A8 Salzburg Richtung München, zwischen Taufkirchen-Ost und Unterhaching-Ost, da liegt eine Plane auf der Autobahn. Dann die B304 Wasserburg am Inn Richtung München, zwischen Kirchseeon und Zornerding-Ost braucht ihr 11 Minuten länger. Und die A8 Salzburg Richtung München, zwischen Traunstein-Siegsdorf-Ost und Bergen, da 3 Minuten plus. Überall sonst seid ihr in unter 3 Minuten durch.
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9: Da steht einer in Seeshaupt am Starnberger See an der Weilheimer Straße, kommt von der Carina, dankeschön. Karlsfeld, Kreis Dachau, Münchner Straße, Fürstenfeldbruck, die Flurstraße und München-Friedenheimer Straße beidseitig. Ihr wollt noch was beisteuern? Jederzeit per Telefon, per WhatsApp unter 08000 1064 1064. Dankeschön.
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Friendly Reminder, am Sonntag ist Muttertag und wenn ihr noch kein passendes Geschenk gefunden habt, wir haben da was für euch. Ihr hört das Top FM Frühstücksradio und besonders gut kommen ja immer Geschenke, die von Herzen kommen oder gemeinsame Erlebnisse. Wie wär's zum Beispiel mit einem tollen Fotogeschenk mit dem Lieblingsfoto mit Mama? Geht im Drogeriemarkt zum Beispiel auf Kaffeetassen, Kissen, Schlüsselanhänger und viel mehr. Oder einem Gutschein für einen schönen Tag zusammen mit Mama. Sich was Schönes überlegen, ein kleines Programm für den Tag planen und alles in einem schönen Gutschein verpackt. Voila. Dazu noch ein paar Blumen und das Geschenk ist perfekt. Mehr Tipps für Last-Minute-Geschenke für den Muttertag gibt's auf topfm.de.

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11: Ich bin Angela Kress. In der Übernahmeschlacht mit der italienischen UniCredit will die Commerzbank Investoren von ihrer eigenständigen Zukunft überzeugen. Dazu gehört allerdings auch, es werden weitere Stellen gestrichen. Wie der DAX-Konzern angekündigt hat, sollen bis 2030 konzernweit weitere rund 3000 Vollzeitstellen wegfallen, zusätzlich zu den bereits bekannten fast 4000 Stellen. Die Initiative Schulstreik gegen Wehrpflicht hat heute bundesweit zu Demos aufgerufen. Recherchen mehrerer Medien zeigen, dass wohl teilweise auch Gruppen aus dem linksextremen Spektrum unter den Demonstrierenden sind. Antonia Sawallisch berichtet.
12: Unter dem Motto Nie wieder Wehrpflicht gehen heute Schülerinnen und Schüler in über 100 deutschen Städten auf die Straße. Grund ist das neue Wehrdienstgesetz. Es sieht vor, dass junge Männer ab Jahrgang 2008 verpflichtend gemustert werden. So sollen Freiwillige für einen Aufbau der Truppe rekrutiert werden. Sollte das nicht ausreichen, behält sich die Regierung vor, eine Bedarfswehrpflicht einzuführen.
11: Nach dem Bundestag entscheidet heute der Bundesrat über die sogenannte Entlastungsprämie. Unternehmen sollen die Möglichkeit bekommen, ihren Mitarbeitern 1.000 € steuerfrei auszuzahlen. Kritik kommt unter anderem aus der Wirtschaft. Viele Unternehmen könnten in der angespannten finanziellen Lage die Prämie nicht zahlen. Es ist auch unklar, ob es in der Länderkammer eine Mehrheit für den Vorschlag gibt. Der Kampf gegen den Waldbrand am Saurüsselkopf in Ruhpolding geht voran. Nachdem die Rettungskräfte das offene Feuer gestern gelöscht hatten, gingen aufflammende Stellen in der Nacht meist von selbst wieder aus. Heute wird nochmal gegen Glutnester gekämpft. In Ruhpolding kann es noch nach Rauch riechen. Wer das bemerkt, sollte laut Landratsamt Fenster und Türen zumachen und Lüftungen ausschalten.
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13: Ein Windrad als Leinwand. Das passiert am Wochenende hier in Fahrenshausen. Dort wollen Studierende aus Freising eine Windkraftanlage bunt gestalten. Aktuell wird schon vorbereitet und grundiert. Morgen soll dann richtig Farbe ins Spiel kommen. Die Idee dahinter, das oft kritisierte graue Riesenrad ein bisschen aus der Schusslinie holen und zeigen, dass Energiewende auch schön aussehen kann. Und wer Lust hat zu helfen, darf ab 10 Uhr vorbeikommen. Aus Fahrenshausen, Zoe Mesenbrink.
11: Und mehr Nachrichten aus Oberbayern gibt's auch wieder in einer Stunde in den Top FM Nachrichten.
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11: Heute wieder schönstes Frühsommerwetter hier bei uns in Oberbayern. Viel Sonne mit dabei und Top-Temperaturen von bis zu 21 Grad. Noch frische 13 Grad messen wir in Moosburg an der Stadthalle. 13 Grad auch in Bergkirchen im Landkreis Dachau. Wir gehen aber mit perfektem Wochenendwetter heute durch diesen Freitag. Morgen wird es dann auch noch mal richtig schön und das Wetter meint es auch mit allen Mamas hier bei uns in Oberbayern sehr gut. Am Muttertag, am Sonntag wird es noch mal deutlich schöner und vor allem wärmer mit viel, viel Sonne und bis zu 26 Grad.
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11: Servus Zeug auf die Straßen, Vorsicht bitte auf der A8 Salzburg Richtung München zwischen Taufkirchen Ost und Unterhaching Ost. Hier hat jemand eine Plane auf der Straße verloren. Länger braucht ihr auf der B304 Berg am Leimstraße zwischen Schlüsselbergstraße und Leuchtenbergring. Hier dichter Verkehr, 6 Minuten braucht ihr länger. Und auf der B304 Wasserburg am Inn Richtung München zwischen Kirchseeon und Zorneding Ost. Hier braucht ihr aktuell eine Viertelstunde länger. Ansonsten normaler Verkehr, kommt gut und vor allem sicher an euer Ziel.
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11: München beidseitig Thalkirchner Straße ist damit dabei. Eching, Landkreis Freising, die Dietersheimer Straße. Fürstenfeldbruck, Flurstraße, danke dir Stefan fürs Melden. Und Anzing, Landkreis Ebersberg im Gewerbepark. Habt ihr sonst noch was gesehen, Staus oder Blitzer? Dann macht's doch gerne wieder Stefan, meldet es uns. Ganz einfach per Anruf oder WhatsApp an die 08000 1064 1064. Vielen Dank euch.
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11: Welchen Song braucht ihr, um heute auf der Arbeit nochmal so richtig Gas zu geben? Oder beim Einkaufen die Ruhe zu bewahren? Welcher Song ist euer Lieblings-Sommerhit bei dem Wetter? Heute ist wirklich alles möglich. Ruft gerne an mit euren Wunschsongs. Schreibt eine WhatsApp gerne an die 08000 1064 1064. Und immer um kurz vor halb spielen wir sie dann auch, eure Wunschsongs. Bis dahin starten wir in die Mehr Musik halbe Stunde hier bei Radio Top FM. 30 Minuten Musik ohne Unterbrechung. Und wir starten rein mit ein bisschen was zum Verwirren aus den 80ern von Nick Kershaw. The Riddle. Das ist Radio Top FM für euren Freitagvormittag.

0: war schon der erste Musikwunsch an diesem Wünsch dir was Freitag. Heute hier bei Radio Top FM Eddie Grant und Gimme Hope Joanna. Den hat sich der Philipp aus Neufahrn gewünscht. Und zwar, weil, lustige Geschichte, er die letzten Wochen immer einen Ohrwurm hatte wegen dem Wal. Timmy oder eben auch Hope, wie er ja genannt wurde. Timmy Hope Joanna. Passt auf jeden Fall auch so ein bisschen. Und wenn ihr auch sowas habt, einfach einen Ohrwurm, den ihr heute unbedingt nochmal hören wollt, her damit. An die 08000 1064 1064.
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10: Das Wetter, das passt heute ganz toll zur Freitagsstimmung. 12 Grad messen wir in München an der Frauenkirche, 13 in Penzberg. Endlich wieder ist ein bisschen mehr Sonne mit dabei als gestern und Top-Temperaturen bis zu 21 Grad haben wir mit dabei. Auch morgen dann schönstes Frühsommerwetter mit um die 25 Grad und auch am Sonntag scheint dann die Sonne ganz besonders für alle Mamas bei uns in Oberbayern und es wird auch nochmal wärmer. Nur am Abend können dann erste Schauer und Gewitter dabei sein.
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10: Servus euch auf die Straßen, da schaut's gut aus. Eine Meldung habe ich für euch von der A9 München Richtung Nürnberg zwischen Manching und Ingolstadt Ost. Hier braucht ihr aktuell 4 Minuten länger. Ansonsten normaler Verkehr, kommt gut und vor allem sicher an euer Ziel.
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10: München-Potschi-Straße ist mit dabei. Danke dir, Dennis, fürs Melden. Pöcking, Landkreis Starnberg, Schafflergraben, Neufahren bei Freising, Erdinger Straße und Eichenau, Landkreis Fürstenfeldbruck, die Hauptstraße. Habt ihr sonst noch was gesehen, Staus oder Blitzer, dann gerne her damit. Meldet ihr wie immer kostenlos per Anruf oder WhatsApp an die 08000 1064 1064. Vielen Dank euch.
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0: Bunte Tulpen, Sonnenblumen, Pfingstrosen. Über Blumen freuen sich Mamas doch eigentlich immer, oder? Hier ist Radio Top FM, 10.44 Uhr, zwei Tage vor dem Muttertag. Am Sonntag ist es ja soweit und das Blumengeschäft, das läuft. Aber, wichtige Frage, holt ihr eurer Mama lieber ganz klassisch Blumen aus dem Laden? Oder seid ihr eher der Typ, selber vom Feld pflücken? Wir haben uns mal bei euch in Landsberg umgehört.
1: Blumen vom Feld.
2: Laden, ich kaufe die immer beim gleichen, weil die Verkäuferin ist auch sehr nett, stellt es schöner zusammen, als ich es je machen könnte.
3: Vom Feld, weil es auch dazu gehört, das selber zu machen. Und man weiß, woher die Blumen kommen, man hat sie selber ausgesucht.
0: Ganz genau. Und wir kennen unsere Mamas ja. Wir wissen ja, welche Blumen sie dann am allerliebsten hat. Und wenn ihr gerade nicht so flüssig sein solltet finanziell, keine 30 Euro für einen kleinen Strauß ausgeben könnt, dann guckt doch mal in Feldkirchen im Landkreis München vorbei. Da gibt's ein Blumenoutlet und da gibt's Sträuße schon ab 2 Euro. Von 11 bis 2 Uhr hat das heute offen.

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19: Ich bin Gregor Jose Moser. Opfer von häuslicher Gewalt sollen in Zukunft besser geschützt werden. Der Bundestag hat einem neuen Gewaltschutzgesetz zugestimmt. Der Kern: Gerichte sollen potenzielle Gewalttäter leichter verpflichten können, eine elektronische Fußfessel zu tragen. Nähert sich die Person dann ihrem Opfer, wird ein Alarm ausgelöst. Bundesjustizministerin Hubich hatte zuvor im Deutschlandfunk von einem ersten Schritt gesprochen. Die steuerfreie Entlastungsprämie von bis zu 1.000 Euro ist erstmal vom Tisch. Der Bundesrat hat dem vom Bundestag beschlossenen Gesetzentwurf nicht zugestimmt. Geplant war, dass Unternehmen ihren Beschäftigten die Prämie steuerfrei zahlen können. Die Länder kritisieren, dass sie und die Kommunen den Großteil der Kosten tragen müssten. In einer Bankfiliale im rheinland-pfälzischen Sinzig läuft wohl eine Geiselnahme. Die Einsatzkräfte seien mit einem Großaufgebot im Kreis Ahrweiler vor Ort, hieß es von der Polizei. Weitere Details sind gerade noch nicht bekannt. Fast die Hälfte der Menschen in Deutschland glaubt nicht daran, dass die schwarz-rote Koalition bis zur Bundestagswahl in 3 Jahren durchhält. 48% der Befragten gaben im ZDF-Politbarometer an, mit einem vorzeitigen auszurechnen. Thomas Bleskin berichtet.
11: Der Glaube an das Durchhaltevermögen von Schwarz-Rot schwindet rapide. Noch im März dachte nicht einmal jeder Dritte, dass die Regierung unter Kanzler Friedrich Merz vor 2029 das Handtuch werfen könnte. Derweil konnte die AfD in der Sonntagsfrage noch einen Punkt zulegen, steht nun bei 27% und damit 2 Punkte vor der Union.
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13: Dort hinter die Kulissen schauen, wo sonst oft der Ernstfall zählt. Genau das geht heute hier in Puchheim. Die Johanniter öffnen am Nachmittag ihre Türen und zeigen, was alles hinter Rettungsdienst, Pflege, Erste Hilfe und Ehrenamt steckt. Ab 15 Uhr gibt's Führungen, Mitmachaktionen und sogar Erste-Hilfe-Training zum Ausprobieren. Hier könnt ihr also nicht nur zuschauen, sondern auch selbst aktiv werden. Aus Puchheim, Clara Bertz.
20: Und mehr Nachrichten aus Oberbayern gibt's auch wieder in einer Stunde in den Top FM Nachrichten.
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22: Heute nach der Arbeit geht's erstmal direkt in den Biergarten. Ja, bitte. 12 Grad messen wir aktuell in Olching am Grünanger, 13 in Taufkirchen im Landkreis München. Heute endlich wieder frühsommerlich mit um die 21 Grad Top-Temperatur und die Sonne jetzt, die bleibt auch erstmal da. Heißt, Biergarteln und Grillen und Wandern und vor allem auch Anbaden geht auch morgen wieder und auch am Sonntag. Der Muttertag, der wird super schön mit bis zu 26 Grad.
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22: Servus zu euch auf die Straßen. Vorsicht bitte, eine Meldung habe ich von der A9 noch immer München Richtung Nürnberg zwischen Manching und Ingolstadt Ost. Hier braucht ihr mittlerweile 7 Minuten länger. Ansonsten normaler Verkehr, kommt gut und vor allem sicher an euer Ziel.
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22: Geblitzt wird in München auf der Thalkirchner Straße beidseitig. Pell, Landkreis Weilheim-Schongau, Ammerseestraße, danke dir Walle fürs Melden. Mosach, Landkreis Ebersberg, Grafinger Straße und der Wolfgang hat uns auch noch einen gemeldet. Wo steht der denn?
24: In Fürstenfeldbruck in der Flurstraße stadteinwärts steht ein Radarcontainer.
22: Super, vielen Dank auch dir, lieber Wolfgang. Und falls ihr auch noch was gesehen habt, Staus oder Blitzer, einmal kurz durchklingeln oder eine WhatsApp schreiben, geht beides ganz einfach und kostenlos an die 08000 1064 1064. Vielen Dank euch.
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22: Und morgen ist wieder Europatag. Und das bedeutet für uns, wir können kostenlos mit dem UMA-DUM-Riesenrad in München fahren. Und zwar am Sonntag. Und ich habe noch viele weitere Event-Tipps für dieses Wochenende für euch. Und zwar noch in dieser Stunde. Also bleibt gerne dran. Jetzt auch für die 30 Minuten Musik am Stück hier bei Radio Top FM.

0: Das war er. Der Wunsch von der lieben Astrid aus Landsberg. Sie ist gerade in der Werkstatt und hat den Schrauben hoffentlich ganz laut aufgedreht. Liebe Astrid, danke dir für Herbert Grönemeyer und was soll das heute am Wünsch-dir-was-Freitag hier bei Radio Top FM. Und wir sind noch lange nicht am Ende, ne? Schickt weiter rein eure Musikwünsche per WhatsApp an die 08000 1064 1064 und der nächste, der läuft dann schon in gut einer Stunde wieder hier.
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8: Seit jetzt genau einer Woche können wir schon im Freibad Mammendorf zum Beispiel baden gehen. Und jetzt am Wochenende klappt es auch ganz super mit dem Anbaden. Heute schon sehr viel Sonne mit Top-Temperaturen um die 21 Grad. 14 Grad messen wir da aktuell in Proing im Landkreis Ebersberg, 15 in Denklingen im Landkreis Landsberg. Morgen dann nochmal ein Stückchen wärmer und der Höhepunkt dann am Sonntag. Da scheint die Sonne für alle Mamas ganz, ganz toll am Muttertag mit bis zu 26 Grad.
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8: Servus zu euch auf die Straßen. Vorsicht bitte auf der A9 München Richtung Nürnberg in Höhe Manching. Da hat jemand Bierkästen auf der Straße verloren. Der Beschleunigungsstreifen und die rechte Spur sind deshalb blockiert und ihr braucht hier aktuell gut 10 Minuten länger durch. Auf der A8 Stuttgart Richtung München zwischen Augsburg West und Dasing hier ebenfalls Stau. Ihr braucht 20 Minuten durch und überall sonst, wenn es stockt und ihr steht, seid ihr da in unter 5 Minuten durch. Kommt gut und vor allem sicher an euer Ziel.
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8: München-Friedenheimer Straße, danke dir Frieda fürs Melden. Bockhorn, Landkreis Erding, Papferding. Eichenau, Landkreis Fürstenfeldbruck, die Hauptstraße ist mit dabei. Und in Neufahrn bei Freising, die Erdinger Straße, danke dir Iris fürs Melden. Habt ihr sonst noch was gesehen, Staus oder Blitzer? Dann gerne einmal kurz durchklingeln oder eine WhatsApp schreiben. Geht beides ganz einfach und kostenlos an die 08000 1064 1064. Vielen Dank euch.
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sind 5 Arbeitstage auch schon wieder fast geschafft. Die letzten Stunden bis zum Feierabend, die bekommen wir auch noch gut rum. Und wir hier bei Radio Top FM kümmern uns jetzt schon mal um euer Wochenendprogramm. Wenn ihr Lust auf entspanntes Shoppen habt, dann seid ihr in Landsberg perfekt. Da ist heute Abend langer Abendbummel. Die Geschäfte in der Altstadt haben da bis 22 Uhr offen. Perfekt also, um vielleicht auch nochmal schnell ein Muttertagsgeschenk zu besorgen. Ne? Am Sonntag ist es ja soweit. Und neu gibt's dieses Jahr auch ein Stickerheft. Heißt, in den teilnehmenden Läden sammelt ihr Sticker und landet dann am Ende in einer Verlosung mit drinnen. Also Shopping plus kleine Schatzsuche. Spannend wird's dann morgen auch in München. Das Landeskriminalamt macht nämlich Tag der offenen Tür. Da könnt ihr also mal sehen, wie ein Phantombild entsteht, wie Falschgeld erkannt wird oder wie wir uns vor Cyberangriffen schützen können. Los geht's von 10 bis 16 Uhr dann direkt beim LKA. Und für alle Comic-Fans: In der Stadtbücherei Dachau ist morgen gratis Comic-Tag. Also da könnt ihr den ganzen Tag über schmökern und euch Comics sogar kostenlos mit nach Hause nehmen. Und noch mehr Tipps für euer Wochenende findet ihr auf topfm.de. Viel Spaß und schönes Wochenende.

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22: Ich bin Gregor Jose Moser. Der Bundesrat hat die geplante steuerfreie Entlastungsprämie gestoppt. Der Plan der Regierung sah vor, dass Unternehmen bis zu 1.000 Euro steuerfrei an ihre Beschäftigten zahlen und das dann später steuerlich geltend machen können. Die meisten Bundesländer kritisieren, dass sie und die Kommunen einen Großteil der Kosten tragen müssten. Die Bundesregierung kann jetzt den Vermittlungsausschuss von Bundestag und Bundesrat anrufen, um einen Kompromiss zu finden. Mit dem neuen Gewaltschutzgesetz will der Bundestag Opfer von häuslicher Gewalt, meist Frauen, besser vor weiteren Übergriffen schützen. Künftig können Gerichte die in der Regel männlichen Täter zum Tragen einer elektronischen Fußfessel verpflichten. Diese warnt Opfer und Polizei, wenn sich der Täter nähert. Voraussetzung dafür ist ein Annäherungsverbot, das damit durchgesetzt werden soll. Eine Geiselnahme läuft aktuell im rheinland-pfälzischen Sinzig. Die Polizei geht derzeit von mehreren Tätern und Geiseln aus. Bei einer Geisel handelt es sich um den Fahrer eines Geldtransporters. Die Einsatzkräfte sind mit einem Großaufgebot im Kreis Ahrweiler vor Ort. Bayern muss in diesem Jahr mit weniger Steuereinnahmen rechnen als noch im Herbst angenommen. Laut Finanzminister Füracker prognostizieren die Steuerschätzer Einnahmen von 60,3 Milliarden Euro. Das ist ein Rückgang von 100 Millionen Euro. Für Füracker bedeutet das:
0: Wir haben keinen Veränderungsbedarf im Doppelhaushalt für das Jahr 26 vorzunehmen. Insofern für das Jahr 26 trotz keiner erfreulichen Zahl kann ich aufgrund der guten Planung Entwarnung geben.
22: Spielräume für neue Ausgaben gäbe es aber nicht. Auch für nächstes Jahr rechnen die bayerischen Steuerschätzer mit einem Minus von 100 Millionen Euro.
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1: Für die Löwenfans wird's dieses Wochenende richtig nostalgisch und ziemlich emotional. Der TSV 1860 München feiert 60 Jahre deutsche Meisterschaft und bringt dafür ein ganz besonderes Jubiläumstrikot raus. Klassisch in weiß-blau, angelehnt an die Meistermannschaft von 1966. Das Ganze ist nicht nur was fürs Herz, sondern auch für den guten Zweck. Der komplette Erlös geht direkt in die Nachwuchsarbeit der Löwen. Zu kaufen gibt's das Trikot morgen vor dem Heimspiel gegen Ingolstadt im Vereinsheim an der Tegernseer Landstraße. Straße. Aus München, Zoe Mesenbrink.
2: Und mehr Nachrichten aus Oberbayern gibt's auch wieder in einer Stunde in den Top FM Nachrichten.
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2: Heute endlich wieder Frühsommerwetter hier bei uns in Oberbayern. Viel Sonne mit dabei und dazu Top-Temperaturen von bis zu 21 Grad. 15 Grad messen wir zum Beispiel gerade in München an der Residenz. 16 bei euch in Maisach im Landkreis Fürstenfeldbruck. Wir gehen also wirklich mit perfektem Wochenendwetter heute durch diesen Freitag. Morgen wird es dann auch nochmal richtig schön und das Wetter meint's auch gut mit allen Mamas hier bei uns in Oberbayern. Am Muttertag, der Sonntag, der wird nochmal schöner und wärmer mit viel, viel Sonne und da kommt der bunte Blumenstrauß gleich noch besser zur Geltung.
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2: Servus zu euch auf die Straßen. Vorsicht bitte weiterhin auf der A9 München Richtung Nürnberg in Höhe Manching. Da hat ja jemand Bierkästen auf der Straße verloren. Hier ist deshalb der Beschleunigungsstreifen und auch die rechte Spur noch immer blockiert und ihr braucht gute 12 Minuten länger durch. Auf der A94 München Richtung Passau, hier bitte Vorsicht zwischen Pastetten und Lengdorf. Hier liegen Reifenteile auf der Straße und länger braucht ihr auf der A8 Stuttgart Richtung München zwischen Augsburg-West und Dasing hier 20 Minuten plus. Ansonsten normaler Verkehr, kommt gut und vor allem sicher an euer Ziel.
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2: Geblitzt wird in Eichenau im Landkreis Fürstenfeldbruck auf der Hauptstraße. Danke dem Maxi fürs Melden. Neufahren bei Freising, die Erdinger Straße ist mit dabei. Seeshaupt, Landkreis Weilheim-Schongau, hier die Weilheimer Straße. Und dann haben wir München noch nördliches Schlossrondell. Danke dir, Iris, fürs Melden. Habt ihr sonst noch was gesehen? Staus oder Blitzer? Dann gerne her damit. Meldet ihr wie immer kostenlos per Anruf oder WhatsApp an die 08000 1064 1064. Vielen Dank euch.
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2: 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Spätestens heute nach der Arbeit ist es soweit und das perfekte Wetter dafür ist ja auch schon bestellt, gell? Für euren Freitagmittag gibt's jetzt wieder eine ganze halbe Stunde Musik am Stück. Mit dabei Filmsound aus den 90ern von Aerosmith. Hottie Lenny Kravitz heizt ein mit einem 2000er. Und das ist gute Laune Sound von den Buggles. Video killed the radio star hier bei Top FM.

Song passt so gut zu diesem Freitag. 12.24 Uhr hier bei Radio Top FM. Liebe Clara aus Starnberg, vielen Dank für deinen Wunsch heute am Wünsch dir was Freitag. Das war Shakira mit Waka Waka, dem WM-Song von 2010. Ich glaube, wir konnten alle so zumindest ein bisschen in Gedanken mitsingen. Und auch für vielen Dank für deinen Wunsch heute am Wünsch.

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0: Das passt ganz, ganz toll zur Freitagsstimmung heute. 15 Grad und Sonne aktuell in Dachau an der Amper. 15 Grad auch bei euch am Tegernsee. Bis zu 21 Grad Top-Temperatur sind mit drinnen. Und auch morgen bekommen wir schönstes Frühsommerwetter mit um die 25 Grad. Und der Sonntag, der legt sogar nochmal eine Schippe drauf. Da scheint die Sonne ganz besonders für alle Mamas bei uns. Es wird nochmal wärmer. Nur am Abend können erste Schauer und Gewitter mit dabei sein.
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0: Servus Zeug auf die Straßen. Vorsicht bitte auf der A9 München Richtung Nürnberg in Höhe Manching. Hier hat ja jemand Bierkästen auf der Straße verloren. Der Beschleunigungsstreifen und die rechte Spur sind deshalb immer noch blockiert. 10 Minuten braucht ihr hier noch immer länger. Und auf der gleichen Strecke zwischen Ingolstadt Nord und Denkendorf, da stockt's ebenfalls. Hier sind's 20 Minuten plus. Obacht auch auf der A95 Garmisch-Partenkirchen Richtung München zwischen Murnau-Kochel und Sindelsdorf. Hier ist ein Auto im Baustellenbereich liegen geblieben. Und auch auf der A99 West Richtung Nürnberg-Stauz zwischen dem Dreieck München-Südwest und Lochhausen. Hier braucht ihr aktuell 7 Minuten länger durch. Ansonsten normaler Verkehr, kommt gut und vor allem sicher an euer Ziel.
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0: München beidseitig Wiesenfelder Straße ist damit dabei. Maisach, Landkreis Fürstenfeldbruck, die Überackerstraße. Moos-Inning, Landkreis Erding, die Freisinger Straße. Und der Sepp hat uns gerade noch eingemeldet. In Landsberg am Lech auf der Lechfeldstraße. Vielen Dank dir. Und falls ihr auch noch was gesehen habt, Staus oder Blitzer, dann macht's doch genauso wie der Sepp. Ruft durch oder schreibt uns eine WhatsApp an die 08000 1064 1064. Vielen Dank euch.
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Seitdem hab zumindest ich wieder richtig Bock auf diese WM. Denn nach Waka Waka kommt jetzt Dai Dai. Hier ist Radio Top FM, 12:45 haben wir es. In gut einem Monat geht die WM los und die Königin der Fußballsongs, Shakira, hat einen neuen WM-Song nachgelegt. Der heißt Dai Dai und ich glaube spätestens bei diesem Namen merken wir, ja, dieses Ding wird uns bald monatelang nicht mehr aus dem Kopf gehen, weil es einfach wieder geil ist. Nächste Woche kommt er raus und einen kleinen Vorgeschmack darauf, den haben wir jetzt schon für euch.

Dai ist übrigens italienisch und heißt übersetzt komm schon, los oder auch auf geht's. Passt also auch perfekt und vor allem sind die Italiener so zumindest musikalisch mit dabei bei der WM. Ihr hört Radio Top FM, schönen Freitag euch.

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7: Ich bin Gregor Jussi Moser. Gute Nachrichten für Autofahrer. Sprit ist so günstig wie seit etwa 2 Monaten nicht mehr, meldet der ADAC. Demnach kostete 1 Liter E10 im bundesweiten Schnitt gestern rund 1,98 Euro, Diesel rund 2,03 Euro. Sprit ist damit aber trotz Tankrabatt immer noch deutlich teurer als am letzten Tag vor dem Ausbruch des Irankriegs. Fast 266.000 Opfer häuslicher Gewalt gab es 2024 laut Bundeskriminalamt in Deutschland, ein Großteil Frauen und Mädchen. Um vor allem sie besser zu schützen, hat der Bundestag ein neues Gesetz beschlossen. Mehr von Katrin Müller.
8: Das beschlossene Gesetz besteht aus 2 Teilen. Darf sich ein Täter zum Beispiel seiner Frau oder Ex-Freundin nicht mehr nähern, kann er zum Tragen einer elektronischen Fußfessel verpflichtet werden. Kommt er der Frau trotz Verbot zu nahe, wird sofort Alarm ausgelöst und die Betroffene gewarnt. Außerdem sollen Familiengerichte Gewalttäter zu Maßnahmen wie Anti-Aggressionstrainings verpflichten können.
7: Koalition steht, heißt es vom neuen Münchner Oberbürgermeister Krause auf Instagram. In der bayerischen Landeshauptstadt soll künftig eine Koalition aus Grünen, SPD, FDP und Freien Wählern regieren. Unter einem Gruppenfoto vor dem Rathaus postete er auch eine Mango für die Mango-Koalition, die Krause als Namen ins Spiel gebracht hat. Die Fußball-Bundesliga startet heute in den vorletzten Spieltag der Saison. Zum Auftakt empfängt Dortmund Frankfurt. Die Dortmunder haben das Ticket für die Champions League bereits sicher. Frankfurt liegt gerade auf dem 8. Tabellenplatz. Anstoß ist um 20.30 Uhr.
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9: Ein Windrad als Leinwand. Das passiert am Wochenende hier in Fahrenshausen. Dort wollen Studierende aus Freising eine Windkraftanlage bunt gestalten. Aktuell wird schon vorbereitet und grundiert. Morgen soll dann richtig Farbe ins Spiel kommen. Die Idee dahinter, das oft kritisierte graue Riesenrad ein bisschen aus der Schusslinie holen und zeigen, dass Energiewende auch schön aussehen kann. Und wer Lust hat zu helfen, darf ab 10 Uhr vorbeikommen. Aus Fahrenshausen, Zoe Mesenbrink.
10: Und mehr Nachrichten aus Oberbayern gibt's auch wieder in einer Stunde in den Top FM Nachrichten.
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10: Nach der Arbeit direkt in den Biergarten. Ja, bitte. 16 Grad und Sonne haben wir aktuell in Neufahrn bei Freising. 16 Grad und Sonne auch bei euch in Igling im Landkreis Landsberg. Und um die 21 Grad Top-Temperatur sind heute mit dabei. Die Sonne, die bleibt uns jetzt erstmal schön übers Wochenende. Heißt Biergarten, Grillen, Wandern, Anbaden, das geht auch morgen wieder. Und der Sonntag, der Muttertag, der wird dann richtig schön sonnig mit bis zu 26 Grad.
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10: Servus zu euch auf den Straßen. Vorsicht bitte auf der A99 West Richtung Nürnberg. Zwischen Freiham Mitte und Germering Nord. Hier ist ein Auto liegen geblieben und es sind Menschen auf der Straße. Länger braucht ihr noch immer auf der A9 München Richtung Nürnberg. Zwischen Manching und Denkendorf 20 Minuten plus. Und auf der B472 Irschenberg Richtung Peiting. Zwischen Barkirchen und Bad Tölz Ost. Hier dichter Verkehr. Ihr braucht 10 Minuten länger. Überall sonst, wenn es stockt und ihr steht, in unter 5 Minuten seid ihr da durch.
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10: Geblitzt wird in München beidseitig auf der Eduard-Schmidt-Straße, Mosach, Landkreis Ebersberg-Grafinger Straße. Der Sepp hat uns eingemeldet in Landsberg am Lech auf der Lechfeldstraße und Dachau, die Würmstraße, ist auch noch mit dabei. Habt ihr sonst noch was gesehen? Staus oder Blitzer? Dann gerne einmal durchklingeln oder eine WhatsApp schreiben an die 08000 1064 1064. Vielen Dank euch.
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10: Bude aufräumen, Grillkohle herrichten und dann das Auto für den Ausflug volltanken. Heute erledigen wir nochmal alles, was wir können, dass wir das Wochenende so richtig entspannt genießen können. Und damit ihr jetzt stressfrei durch diesen Freitag und auch durch eure To-Do-Liste kommt, gibt's jetzt 30 Minuten lang nur Musik hier bei Radio Top FM. Los geht's gleich mit Billy Ocean, James Blunt und jetzt...

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15: Seit letzter Woche können wir jetzt schon im Freibad Mammendorf zum Baden gehen. Und jetzt am Wochenende geht es auch wieder wunderbar, das Anbaden. Heute schon viel mehr Sonne als die letzten Tage. Top-Temperaturen von um die 21 Grad sind mit dabei. 16 Grad messen wir da aktuell in München am Flaucher. 16 Grad auch bei euch in Isen im Landkreis Erding. Morgen wird es dann sogar noch mal ein Stückchen wärmer und der Höhepunkt dann am Sonntag, da scheint die Sonne für alle Mamas am Muttertag mit bis zu 26 Grad.
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15: Servus Zeug auf die Straßen, aktuell einiges los. Länger braucht ihr auf der A9 München Richtung Nürnberg, zwischen Manching und Denkendorf 20 Minuten plus. Auf der A99 West Richtung Lindau, zwischen dem Dreieck Feldmoching und dem Dreieck Allach, hier stockt 7 Minuten plus. Auf der A99 West Richtung Nürnberg, zwischen dem Dreieck München Südwest und Lochhausen, hier braucht ihr 9 Minuten länger. Und auf der B472 Irschenberg Richtung Peiting, zwischen Waakirchen und Bad Tölz Ost, hier ebenfalls noch dichter Verkehr. Ihr braucht 10 Minuten länger. Überall sonst normaler Verkehr. Kommt gut und vor allem sicher an euer Ziel.
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15: München beidseitig, Eduard-Schmidt-Straße ist damit dabei. Eching, Landkreis Freising, Dietersheimer Straße. Wessling, Landkreis Starnberg, die Hochstatter Straße. Und Forstern, Landkreis Erding, die Gebrüder Eicher. Der Gebrüder Eicherring. So, danke dir, Lena, fürs Melden. Habt ihr sonst noch

0: Ausgesehen, Staus oder Blitzer, gerne her damit. Meldet ihr wie immer kostenlos per Anruf oder WhatsApp an die 08000 1064 1064. Vielen Dank euch.
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0: Bei uns in Oberbayern dreht sich gerade alles um Blumen, Blumen, Blumen. Übermorgen ist Muttertag und wenn Blumen, dann sollen sie natürlich so lange es geht halten. Und wie das klappen kann, das weiß Juliane aus dem Top FM Frühstücksradio.
2: Eine Kupfermünze soll da helfen, also 1, 2 oder 5 Cent, ganz egal. Und statt in Sparschwein schmeißen wir die Kupfermünze mit in die Blumenvase, denn Kupfer wirkt antibakteriell und desinfizierend. Und genau das soll dann dafür sorgen, dass unser Blumenstrauß länger frisch bleibt.
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22: Ich bin Gregor Jose Moser. Tanken ist aktuell so günstig wie seit 2 Monaten nicht mehr. Laut ADAC kostet 1 Liter Super E10 im bundesweiten Schnitt gerade knapp 1,98 Euro. Diesel sank etwas mehr und liegt bei rund 2,03 Euro. Zoe Tassovali berichtet.
23: Vor allem der gesunkene Ölpreis dürfte die Spritpreise zuletzt nach unten gedrückt haben. Trotzdem sagen Experten, der Tankrabatt kommt wohl noch immer nicht komplett bei den Autofahrern an. Denn eigentlich müsste Benzin durch die Steuersenkung sogar noch etwas günstiger sein. Dazu kommen große Unterschiede, je nach Stadt, Tankstelle und Uhrzeit. Besonders günstig ist Tanken oft am späten Vormittag.
22: Mit dem neuen Gewaltschutzgesetz will der Bundestag Opfer von häuslicher Gewalt, meist Frauen, besser vor weiteren Übergriffen schützen. Künftig können Gerichte die in der Regel männlichen Täter zum Tragen einer elektronischen Fußfessel verpflichten. Diese warnt Opfer und Polizei, wenn sich der Täter nähert. Voraussetzung dafür ist ein Annäherungsverbot. Der Bundesrat hat die geplante steuerfreie Entlastungsprämie gestoppt. Der Plan der Regierung sah vor, dass Unternehmen bis zu 1.000 Euro steuerfrei an ihre Beschäftigten zahlen können. Die meisten Bundesländer kritisieren, dass sie und die Kommunen einen Großteil der Kosten tragen müssten. Die Bundesregierung kann jetzt den Vermittlungsausschuss von Bundestag und Bundesrat anrufen, um einen Kompromiss zu finden. Seit gut 4 Monaten gilt die neue Wehrdienstreform und jetzt stehen die Standorte für die bundesweit 24 Musterungszentren fest. In Bayern hat sich das Bundesverteidigungsministerium für Nürnberg, Regensburg, Kempten und Würzburg entschieden.
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2: Dort hinter die Kulissen schauen, wo sonst oft der Ernstfall zählt. Genau das geht heute hier in Puchheim. Die Johanniter öffnen am Nachmittag ihre Türen und zeigen, was alles hinter Rettungsdienst, Pflege, Erste Hilfe und Ehrenamt steckt. Ab 15 Uhr gibt's Führungen, Mitmachaktionen und sogar Erste-Hilfe-Training zum Ausprobieren. Hier könnt ihr also nicht nur zuschauen, sondern auch selbst aktiv werden. Aus Puchheim, Clara Bertz.
3: Danke, Clara. Und mehr Nachrichten aus Oberbayern gibt es dann auch wieder in einer Stunde in den Top-FM-Nachrichten um 3.
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3: Die Temperaturen, Starnberg am Seebad 17 Grad, 17 Grad auch in Taufkirchen an der Vils im Landkreis Erding. Heute ein schöner sonniger Tag, wir genießen den und wenn wir aufs Wochenende schauen, das können wir auch genießen. Vor allem morgen am Samstag viel Sonne, Top-Temperaturen um die 23 Grad. So gegen Abend wird es in Richtung Alpen ein bisschen nass werden, teilweise sind auch Gewitter möglich. Und wenn wir noch auf den Sonntag schauen, der startet auch warm. Ab dem frühen Nachmittag sind dann wieder mehr Wolken unterwegs, es bleibt aber am Sonntag trocken.
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3: Der Blick auf die Straßen, wir passen auf der A94 München-Passau in Höhe Riem, da ist ein Mensch auf der Straße unterwegs, bitte, bitte Vorsicht. Ansonsten haben wir die A9 München-Nürnberg zwischen Manching und Denkendorf, dauert eine halbe Stunde länger und ansonsten sieht es eigentlich ganz gut aus. Wenn er irgendwo steht, 5-6 Minuten, dann seid ihr da durch.
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3: Geblitzt wird in Dachau auf der Würmstraße, Moosach, Landkreis Ebersberg, die Grafinger Straße. Dann haben wir Forstern im Landkreis Erding, Gebrüder Eichering. Und der neueste Blitzer in München, der steht auf der Eduard-Schmied-Straße. Danke, Luise. Habt ihr noch was gesehen? Staus und Blitzer, meldet immer kostenlos per Anruf, per WhatsApp. Die Nummer ist die 08000 1064 1064. Danke euch, gute Fahrt.
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3: Servus zum Start ins Wochenende. Wie gewohnt ja mit unserer Mehr Abwechslung aus 4 Jahrzehnten und mit was ihr euch so einfallen lasst. Heute ist er wieder. Der Top FM wünscht dir was Freitag. Ihr entscheidet, was immer um kurz vor halb läuft. Von ABBA über die Beatles und Clash bis hin zu V wie Van Halen, W wie Wieser oder irgendwas halt mit X, Y oder Z. Also es sind heute keine Grenzen gesetzt. Schickt sie rein, eure Lieblings. Songs per WhatsApp an die 08000 1064 1064 oder ruft einfach unter der gleichen Nummer an. Jetzt erstmal die Songs, die wir für euch parat gelegt haben. Da gibt es zum Start Filmsound der 90er aus Stadt der Engel und dann grocken wir gleich noch mit AC/DC und poppig wird es auch mit Pink hier bei Radio Top FM. Schön, dass ihr auch mit dabei seid.

0: Der hat schon einen typischen Klang, dieser Bryan Adams, stimmlich. Auch der Klang der Gitarre. Run to you hier, die 80er bei uns bei Top FM. So geht's auf diesen Freitagnachmittag. Ich bin Basti Pilos. Schön, dass ihr auch heute wieder dabei seid.
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0: Den ganzen Tag lang seid ihr schon Top FM Musikchef. Überrascht ganz Oberbayern mit euren Lieblingssongs. Immer um kurz vor halb ist es da soweit. Und da hat sich auch heute die Zoe gemeldet. Ja, die Zoe, die spielt in einer Band, ist eine Coverband. Werden Songs gecovert, wie man das halt so macht. Ne? Und immer mal wieder wird auch dieser Song hier gecovert. Und sie findet das einfach cool. Und eine sehr, sehr gute Freundin findet das auch cool. Die Kaya. Und mit diesem Wunsch sendet sie jetzt liebe Grüße. Denn die ist auch immer bei den Aufführungen, bei den Konzerten mit dabei, ja, und dann gehen die tierisch ab. Die Zoe auf der Bühne und die Kaya vor der Bühne, ja. Und jetzt hoffentlich auch beide vorm Radio. Also viel Spaß hier mit den Sportfreunden und ein Kompliment. Yeah.

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15: Die Temperaturen hier bei Sonnenschein, zum Beispiel in Starnberg an der Seepromenade, da haben wir es 18 Grad, genauso auch bei euch in Landsberg am Rathaus. Ja, das ist heute ein toller sonniger Tag und genauso sonnig geht's auch die nächsten Tage weiter. Also vor allem morgen, Sonne von früh bis spät, das wird ein ganz toller Frühlingstag. Top-Temperaturen um die 23 Grad, nur so den Abend, den müssen wir so ein bisschen im Auge behalten, denn in Richtung Alpen kann es dann Schauer, auch Gewitter geben und auch am Sonntag, am Muttertag bleibt es warm. Am Anfang gibt es auch viel, viel Sonne. So ab dem Nachmittag sind dann aber mehr Wolken unterwegs. Die bleiben aber erstmal noch harmlos.
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15: Der Blick auf die Straßen immer noch mit der A9 München-Nürnberg. Da dauert es die letzten Tage auch schon immer länger, auch heute. Zwischen Manching und Denkendorf dauert 40 Minuten länger. Dann die A99, die Westumfahrung Richtung Lindau, zwischen Herberg und dem Dreieck Allach. Da müsst ihr 20 Minuten mehr Zeit einplanen. Und genau das gleiche auch in der Gegenrichtung in Richtung Nürnberg, zwischen Germering Nord und dem Dreieck Feldmoching. Soweit die Autobahnen. Auf dem Mittleren Ring geht's los mit dem Feierabendverkehr. Aber noch nichts Wildes dabei.
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15: Tamer Maisach, Landkreis Fürstenfeldbruck, über Ackerstraße. Danke, Robert, fürs Melden. Dann haben wir Puchheim, den Ileweg in Pöcking, Landkreis Starnberg, Schafflergraben, Forster, Landkreis Erding, Gebrüder Eichering und in München der neueste Blitz

0: Die Balanstraße. Habt ihr noch was? Staus und Blitzer? Meldet immer kostenlos per Anruf, per WhatsApp. Die Nummer ist die 08000 1064 1064. Danke euch, gute Fahrt.
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0: Servus ihr Lieben, schön, dass ihr mit dabei seid, wenn es wieder um Ruhm, Ehre und Respekt hier bei uns geht und ich euch frage, wer hat's denn zuerst gesungen? Also, die Regeln sind wirklich ganz simpel, ganz einfach. Ich spiele einen Schnipsel aus einem Cover und ihr sagt mir dann einfach, wer hat's zuerst gesungen? Welcher Sänger, welche Sängerin oder welche Band? So, und jetzt haben wir einen Schnipsel. Ich hoffe, ihr kommt drauf. Ist ein bisschen abgefahren.

0800 1064 1064 für Ruhm, Ehre und Respekt. Wer hat zuerst gesungen? Schickt eine WhatsApp ins Studio oder ruft an und sagt mir bitte auch. Yeah, yeah, yeah. Was wollt ihr gleich lieber hören? Das Original oder das Cover? Drei Songs habt zur Zeit und nach Roxette gibt es auch noch einen Tippschnipsel für euch.

0: Dressed for Success. Ich hoffe, ihr habt auch eure Erfolgsklamotten an und könnt das Rätsel lösen hier bei Top FM.
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0: Es geht um Ruhm, Ehre und Respekt und um die große Frage, wer hat's denn zuerst gesungen? Von wem ist das Original? Von welcher Band? Von welchem Künstler? Von welcher Künstlerin? Es ist noch niemand drauf gekommen, wer hinter dem Cover steckt. Aber es haben schon einige das Rätsel geknackt. Also konnten wir sagen, von wem das Original ist. Hier nochmal der erste Schnipsel.

Ja, Fuxi, sei schlau und geh in den Bau. Großartiger Text. Fuxi, geh voran. Fuxi, Fuchs, komm, sei schlau, geh in den Bau. So, ich hoffe, ihr seid auch schlau und könnt mir sagen, von wem das Original ist. 08000 1064 1064. Schickt eine WhatsApp ins Studio, ruft an. Ihr habt noch zwei Songs Zeit. Und sagt mir bitte auch, schreibt mir auch, was wollt ihr gleich lieber hören? Das Original oder... das Cover.

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1: Eure Stimme ist gefragt, euer Wissen ist gefragt, ja, und dafür gibt's Ruhm, Ehre und Respekt und Applaus. Aber die Frage, wer hat's halt zuerst gesungen? Von wem ist das Cover? Das müsst ihr erkennen, oder besser gesagt, das Lied müsst ihr erkennen und dann zurückverfolgen, wer diesen Song zuerst gesungen hat. Hier nochmal die beiden Schnipsel.

08000 1064 1064, das ist ja die Nummer für eine WhatsApp oder auch für einen Anruf. Und eben die große Frage, von wem ist das Original? Und da haben wir viele hier reingeschrieben, zum Beispiel der Markus, auch Karin und Heiner oder auch die Angie, der Werner und auch hier, wer war das noch? Und zwar der Marco, ja, und alle hatten es richtig, und zwar, es war natürlich von The Sweet. Ja, und jetzt stellt sich eben noch die große Frage, und das finde ich ja das Interessante, von wem ist das Original? Vielleicht hat es der eine oder andere an der Stimme erkannt. Das ist Klaus Meine, ja. Das ist der Sänger von den Scorpions. Und die Scorpions, die haben auch diese Nummer rausgebracht. Aber nicht damals unter dem Namen Scorpions, sondern als Pseudonym. Und zwar gab es damals eine Auftragsarbeit. Sie sollten Nummern sozusagen covern von The Sweet. Und weil das so in die Richtung deutscher Popschlager ging, Rockschlager, ja, und man damals schon ziemlich viel Hardrock gemacht hat, wollte man sich stark abgrenzen. Nicht, dass man noch in eine falsche Nische reinrutscht. Und deswegen wurde aus den Scorpions The Hunters. Und dann haben sie eben zwei Songs damals gemacht. Und das war diese Nummer hier: Fuchs, geh voran, Fox on the Run. Und wenn es richtig losgeht, im Original von The Sweet, Action. Ja, haben wir auch noch was gelernt. Und dieser Applaus ist für alle, die mitgemacht haben, die es richtig hatten, per WhatsApp, auch per Anruf. Und ja, es war eindeutig, es gibt, man kann es jetzt so nicht ganz erkennen, weil es klingt dann doch am Anfang sehr, sehr ähnlich. Durch den Gesang wird es dann aber anders. Es hat das Original gewonnen. The Sweet mit Fox on the Run. Jetzt für euch hier bei Top FM. Und weiter gerätselt wird dann um 17:30 das Feierabendrätsel. Und morgen, am Morgen wieder, am Montag wieder um 3:30 das K.

0: So entspannt klingt ja der Sound für auf Top FM hier für ganz Oberbayern und alles andere als entspannt ist er. Der Mai für alle, die gerne mit der S-Bahn zum Ziel wollen. Auf der Stammstrecke kommt es gleich an mehreren Wochenenden zu Sperrungen. Auch die Pfingstferien sind betroffen. Heute Abend geht schon los mit der ersten Sperrung und auch auf einigen Außenstrecken gibt es im Mai Einschränkungen. Auch Ersatzbusse, zum Beispiel Richtung Flughafen oder Marktschwaben. Am besten vorher die Verbindung checken oder alle Infos gibt es auch bei uns im Netz auf topfm.de.
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14: Ich bin Gregor Jose Moser. Die Geiselnahme in einer Bankfiliale in Sinzig in Rheinland-Pfalz ist glimpflich ausgegangen. Das Gebäude wurde gestürmt. Zwei Menschen, bei denen es sich wohl um Opfer handelt, seien unverletzt angetroffen worden. Das sagte Polizeisprecher Jürgen Fachinger.
18: Es ist keine weitere Person in dem Anwesen gefunden worden. Das Anwesen ist komplett abgesucht worden, durchsucht worden. Und insofern müssen wir davon ausgehen, dass der oder die Täter das Objekt zu einem Zeitpunkt verlassen haben, möglicherweise unmittelbar nach der Tat.
14: Die genauen Hintergründe sind noch unklar. Die neue E-Auto-Prämie kann jetzt beantragt werden. Der Bundesrat hat dem Förderprogramm zugestimmt. Es gilt rückwirkend seit Jahresanfang. Privatkunden bekommen je nach Fahrzeugtyp zwischen 1.500 und 6.000 Euro beim Kauf von reinen E-Autos, Plug-in-Hybriden oder E-Autos mit Range-Extender. Allerdings gibt es Einkommensgrenzen. Bei 80.000 Euro Jahreseinkommen ist Schluss, mit zwei Kindern bei 90.000. Wer privat fürs Alter vorsorgen will, hat dazu bald neue Möglichkeiten. Der Bundesrat hat auch hier sein Ja gegeben, und zwar zu einer Reform, die zum Jahreswechsel in Kraft tritt. Die wenig erfolgreiche Riester-Rente muss einem neuen staatlichen Vorsorgemodell weichen. Neben einem besonders sicheren, aber renditenärmeren Garantiedepot will der Staat künftig mehr Finanzprodukte fördern, die in Aktien oder ETFs anlegen und höhere Renditen erzielen. Von einem Bekenntnis zur Kultur spricht Ministerpräsident Söder. Mit dem Theater Regensburg hat Bayern ein sechstes Staatstheater bekommen. Künftig bekommt das Theater mehr Fördergelder vom Freistaat, bleibt aber in städtischer Trägerschaft.
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19: Der Sommer beginnt hier in Fürstenfeldbruck und rund um die Stadtbibliothek in der Aumühle startet die zweite Saison im Kreativquartier. Ein Gelände voller Musik, Kunst, Essen und Mitmachaktionen. Von Foodtrucks über Livebands bis zur Kleidertauschparty. Hier trifft sich alles, was Lust auf Kultur und gute Stimmung hat. Unter dem Motto von Bruck für Bruck mit Bruck wird das Areal zum offenen Treffpunkt für alle Generationen. Aus Fürstenfeldbruck, Clara Berz.
0: Danke, Clara. Und mehr Nachrichten aus Oberbayern dann auch wieder in einer Stunde in den Top-FM-Nachrichten um 5.
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0: Kurz nach vier haben wir's. Die Temperaturen bei uns hier in Oberbayern heute recht angenehm. So um die 20 Grad, das waren ja heute die Topwerte. Aktuell haben wir's noch in Vaterstetten im Landkreis Ebersberg 18 Grad, in Seefeld im Landkreis Starnberg 17 Grad. Morgen am Samstag, da gibt's auch wieder ganz viel Sonne von früh bis spät. Das wird ein ganz toller Frühlingstag bei Topwerten um die 23 Grad. Erst so gegen Abend, da kann's dann Schauer, teilweise auch Gewitter geben, aber alles vor allem so in Richtung Alpen. Und wenn wir aufs Wochenende ansonsten noch schauen, der Sonntag, ja, der Muttertag, da wird es auch erstmal viel Sonne geben. So am Nachmittag, da sind dann mehr Wolken unterwegs, aber die bleiben noch harmlos.
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0: Der Blick auf die Straßen, erstmal mit ein paar Gefahrenmeldungen. Vorsicht bitte auf der A96 München-Lindau zwischen Landsberg am Lech Ost und Landsberg am Lech West. Da liegt ein Reifenmantel auf der Straße. Passt da bitte auf. Dann haben wir die B13 Grünegg in Richtung München zwischen der A99 Neuherberg und München. Da liegt eine Plane auf der Straße. Bitte Vorsicht. Dann die A9 München-Nürnberg zwischen Manching und Denkendorf. Dauert 35 Minuten länger. A99 Westumfahrung Richtung Lindau zwischen Neuherberg und dem Dreieck Allach eine Viertelstunde plus. Ansonsten sieht es ganz gut aus aktuell. Im Schnitt, wenn er irgendwo steht, 5 Minuten, dann seid ihr da durch.
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0: Geblitzt wird in Pöcking am Starnberger See, Schafflergraben, dann am Forstern im Landkreis Erding, Gebrüder Eicherring, in Puchheim der Ileweg und in München Eduard-Schmidt-Straße. Habt ihr noch was gesehen? Staus und Blitzer? Meldet ihr mal kostenlos per Anruf, per WhatsApp. Die Nummer ist die 08000 1064 1064. Danke euch, gute Fahrt.
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0: Servus, schön, dass ihr wieder mit dabei seid an diesem Freitagnachmittag zum Start ins Wochenende. Erfüllt mal weiter eure Musikwünsche. Schickt sie gerne rein, eure Lieblingssongs. Ist ganz einfach per WhatsApp an die 08000 1064 1064 oder ruft einfach an unter der gleichen Nummer. Ich bin sehr gespannt, was uns dann gleich beim nächsten Wunsch erwartet. Dann um kurz vor 16:30. Jetzt um kurz nach 16:00 gibt's erstmal zum Start in die neue Stunde die 80er mit einer Band aus Baden-Württemberg, ja, die man nicht gut sehen, aber hören kann. Camouflage mit The Great Commandment.

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1: Und da hat sich jemand bei uns gemeldet. Er ist riesiger Bon Jovi-Fan, hört gern Top FM und hört natürlich dann auch ganz gern, wenn die Jungs aus New Jersey bei uns laufen. Ja, und wer ist der Fan? Das ist die Sibylle aus Moosinning. Und für dich und für ganz Oberbayern jetzt, have a nice day. Heute an unserem Top FM wünscht dir was Freitag.

0: Das war der Wunsch von der Sibylle. Bon Jovi, have a nice day. Heute in unserem Top FM wünscht dir was Freitag. Ja, ich hoffe, ihr habt alle einen netten Tag und hoffentlich auch ein nettes Wochenende vor euch. Was ihr da alles machen könnt, da habe ich gleich ein paar Tipps für euch, so gegen 16.45 Uhr. Ansonsten, wenn ihr euch auch noch ein Lied wünschen wollt, das ist ganz einfach, heute in unserem Top FM wünscht dir was Freitag per WhatsApp, per Anruf 08000 1064 1064, und der nächste Wunsch, der kommt dann wieder in knapp einer Stunde um kurz vor 5:30.
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15: Die Temperaturen bei uns hier in Oberbayern so um die 18 Grad gemessen. Zum Beispiel jetzt gerade in München am Stachus. Da sonst sogar 19 Grad in Haag an der Amper, da sonst die 18 Grad. Es scheint heute viel die Sonne und wenn wir aufs Wochenende schauen, das wird auch richtig schön frühlingshaft. Vor allem morgen der Samstag, Sonne von früh bis spät, höchstens in Richtung Abend. Da müssen wir in den Alpen so das Wetter im Blick behalten. Da sind Schauer, da sind auch Gewitter möglich. Die Top-Temperaturen so um die 23 Grad. Am Sonntag der Muttertag, auch da können wir draußen viel unternehmen. Am Anfang gibt es sogar viel Sonne. So ab dem frühen Nachmittag ziehen aber immer mehr Wolken auf. Die bleiben aber harmlos. Der Sonntag soll Stand jetzt trocken bleiben.
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15: Und da bitte aufpassen, A99 Richtung München Südwest zwischen der Einfahrt Ludwigsfeld und dem Tunnel Allach. Da liegen Fahrzeugteile auf der Straße. Dann die A9 München-Nürnberg zwischen Manching und Denkendorf dauert eine halbe Stunde länger. A99 Westumfahrung Richtung Lindau zwischen der Herberg und dem Dreieck Allach hier 20 Minuten plus. Und ansonsten, wenn er irgendwo steht, so im Schnitt 5-6 Minuten, dann sei er da durch.
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15: Da haben wir Forsten im Landkreis Erding, Gebrüder Eicherring, Fürstenfeldbruck die Flurstraße, Moosach im Landkreis Ebersberg die Grafinger Straße und in München der neueste Blitzer, die Effner Straße. Danke, Christine. Habt ihr noch was gesehen? Staus und Blitzer? Meldet ihr mal kostenlos per Anruf, per WhatsApp. Die Nummer ist die 08000 1064 1064. Danke euch, gute Fahrt.
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0: Radio Top FM ist hier am Freitagnachmittag zum Start rein ins Wochenende und worauf wir uns da freuen können, jetzt aufgepasst.
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0: Vor uns liegt nicht nur irgendein Wochenende, nein, ein sonniges Wochenende, perfekt weiterhin, um die Tracht auszuführen. Das geht zum Beispiel auf der Theresienwiese, da läuft noch bis Sonntag das Münchner Frühlingsfest. Eine Stadt, eine Nacht, 400 Live-Konzerte, das verspricht morgen Abend die Münchner Musiknacht. Dann ganz viel Live-Musik gibt es ab sofort auch wieder in Freising beim Uferlos-Festival in Landsberg. Da könnt ihr heute im Mondschein bummeln gehen bei der langen Shopping-Nacht. Ja, und statt ESC, Eurovision Song Contest, heißt es in Giesing heute Abend PSC.
2: Los, Paul, Improvisationstheater präsentiert
3: den Paulovision Song Contest
4: im Giesinger Bahnhof heute um 20 Uhr.
3: Songs und Story.
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6: Und jetzt geht's los, Paul!
0: Ja, los geht's. Klingt mega spannend. Der PSC, also eine Musik-Impro-Show mit Songs aus allen Genres, improvisiert nach euren Wünschen und auch Geschichten. Das, ja, wird ganz, ganz toll. Heute Abend am Giesinger Bahnhof. Und da war jetzt hoffentlich an sich was dabei. Ansonsten könnt ihr einfach mal reingucken bei uns im Netz. Da findet ihr immer Tipps rund um die Uhr für eure Freizeit bei den Top-Events auf topfm.de.
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0: Das Surfen am Eisbach ist Teil des Münchner Lebensgefühls. Die Eisbachwelle ist ein Wahrzeichen der Stadt, das sagte vorhin Münchens neuer OB Dominik Krause. Mehr als ein Jahr nach dem tödlichen Unfall hat er die Welle vorhin unter bestimmten Voraussetzungen wieder freigegeben. Das ist gleich Thema bei uns in den Top-FM-Nachrichten um 5.
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9: Es ist 17 Uhr.
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12: Ich bin Gregor Jose Moser. Warme Sommernächte und gemeinsam Fußball schauen, heißt es für Fans bei der Weltmeisterschaft im Juni und Juli. Der Bundesrat hat den Weg freigemacht für Public Viewing Events auch nach 22 Uhr. Mehr von Zoe Tassovali.
20: Denn gerade bei diesem Turnier laufen viele Spiele mitten in der Nacht hier bei uns in Deutschland. Die Behörden vor Ort dürfen Public Viewings deshalb auch nach 22 Uhr erlauben, sollen dabei aber weiter auf den Lärmschutz achten. Heißt, Fußballstimmung ja, aber die Nachbarn sollen trotzdem nicht gestört werden. Die Vorrundenspiele der deutschen Mannschaft sind um 19 bzw. 22 Uhr.
12: Wir bleiben beim Bundesrat. Zugestimmt hat die Länderkammer dem Gesetz zur neuen privaten Altersvorsorge. Die erfolglose Riester-Rente soll durch ein neues staatlich gefördertes Vorsorgemodell abgelöst werden. Es soll mehrere Depotvarianten geben, die je nach Wahl entweder mehr Sicherheit oder höhere Rendite bietet. Häusliche Gewalt richtet sich vor allem gegen Frauen. Die Täter sind in der Regel Männer. Darauf hat auch Bundesjustizministerin Hubich im Bundestag noch einmal hingewiesen. Eine Mehrheit der Abgeordneten stimmte heute für ihr Gewaltschutzgesetz. Künftig sollen Gerichte einfacher elektronische Fußfesseln anordnen dürfen, wenn es ein Annäherungsverbot gibt. Außerdem sollen Täter zur Teilnahme an Anti-Gewalt-Trainings verpflichtet werden können. Die Eisbachwelle in München ist ja schon lange berühmt, doch seit dem letzten Jahr ist sie ein echtes Politikum. Erst ein tödlicher Unfall, dann eine Bachauskehr, die die Welle zwischenzeitlich verschwinden ließ. Das sorgte für viel Streit. Mittlerweile ist die Eisbachwelle wieder da und surfbar und jetzt gibt's auch das Happy End für die Surfer. Münchens neuer Oberbürgermeister Krause hat verfügt, dass das Surfen auf der Welle wieder erlaubt ist.
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21: Hier in der Partnachklamm wird heute ein kleines Stück Geschichte wieder verpackt und für die Zukunft versiegelt. In den Sockel der Madonna kommt eine neue Zeitkapsel aus Edelstahl, gefüllt mit aktuellen Zeitungsartikeln, Infos, einem Eurosatz und Kopien der alten Funde. Jetzt geht's also mit frischen Schätzen zurück in die Klamm als Botschaft an die Menschen von morgen. So sah unsere Zeit aus. Aus Garmisch-Partenkirchen, Sandra Sedelmeier.
0: Danke Sandra und mehr Nachrichten aus Oberbayern dann auch wieder in einer Stunde in den Top FM Nachrichten um 18 Uhr.
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0: Kurz nach 5 haben wir's. Der Blick auf die Temperaturen bei uns hier in Oberbayern, so um die 18 Grad haben wir es noch, zum Beispiel in Oberschleißheim am Flugplatz, da sind es sogar 19, auch in Peißenberg gemessen und ganz viel Sonne gab es ja heute schon, gibt es ja heute noch im Laufe des Abends und wenn wir aufs Wochenende schauen, auch das ein tolles Frühlingswochenende, vor allem morgen am Samstag. Sonne von früh bis spät, Top-Temperaturen um die 23 Grad, so gegen Abend, da sollte man dann nochmal in Richtung Himmel schauen, denn so in Richtung Alpen, da können dann nochmal Schauer, auch Gewitter mit dabei sein. Der Sonntag, der wird auch warm, am Anfang noch mit viel Sonne. Ab dem frühen Nachmittag sind dann aber viele Wolken unterwegs, aber wir können trotzdem draußen einiges unternehmen, denn Stand jetzt soll es auch am Sonntag auf alle Fälle trocken bleiben.
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0: Der Blick auf die Straßen, immer noch aufpassen auf der A99, die auf der A99 Richtung München Südwest. So, jetzt haben wir es. Zwischen Dreieckfeld, Moching und Ludwigsfeld, da liegen Reifenteile auf der Straße. Dann Vorsicht auch immer noch auf der A96 München-Lindau zwischen Landsberg am Lech Ost und Landsberg am Lech Nord, da liegen Reifenteile. Dann A9 München-Nürnberg zwischen Manching und Denkendorf, dauert 25 Minuten länger. Ansonsten keine größeren Staus, wenn er irgendwo steht, 4-5 Minuten so im Schnitt, dann seid ihr da durch.
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0: Clara hat eingemeldet, Planegg, Landkreis München, Hofmarkstraße. Dann haben wir Fürstenfeldbruck, die Flurstraße. Armsdorf im Landkreis Erding, die Dorferner Straße. Und der neueste Blitzer aus München, Georg Brauchlering. Danke, Jens. Habt ihr noch was? Staus und Blitzer? Meldet ihr mal kostenlos per Anruf, per WhatsApp. Die Nummer ist die 08000 1064 1064. Danke euch, gute Fahrt.
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0: Servus ihr Lieben, Freitag kurz nach 5, da ist wie immer Zeit für unseren Countdown.
2: 3, 2, 1, endlich Wochenende!
13: Hi, ich bin die Steffi aus Buchheim und ich freue mich am Wochenende mit meinen Freunden raus an See zu fahren und das super Wetter zu nutzen.
14: Servus Basti, ich freue mich auch aufs Wochenende, weil man endlich mal machen kann, was man will und nicht immer nur Arbeit, Arbeit, Arbeit. Dir auch ein schönes Wochenende. Servus.
0: Ja, vielen Dank und euch und ganz Oberbayern und vor allem den ganzen Müttern. Am Sonntag ist ja Muttertag. Genießt das Wochenende, lasst es euch gut gehen. Und für alle jetzt, für ganz Oberbayern, der Freitag 5 Uhr Feierabendsong aus den 80ern jetzt. Loverboy mit Working for the Weekend.

0: großartiger Gitarrenklang von Aerosmith. Ja, und zu einem der größten Gitarristen aller Zeiten kommen wir jetzt.
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0: 2011 war's. Da hat das Rolling Stone Magazine ihn auf Rang 54 der 100 größten Gitarristen aller Zeiten gelistet. Ja, es geht um Joe Walsh, der Gitarrist der Eagles, ja, und der hat auch hier und da einige Solo-Nummern rausgebracht. Und eine, die kommt jetzt, und zwar aus dem Jahr 2012. Hat sich der Marco gewünscht. Immer und immer und immer wieder. Und heute hat es endlich geklappt. Marco aus Machtelfingen. Für dich, für ganz Oberbayern jetzt, India.

0: Das war der Wunsch von Marco. Joe Walsh mit India. Heute in unserem Top FM wünscht dir was Freitag. Einen Wunsch haben wir noch, den gibt's dann in knapp einer Stunde, kurz vor halb sieben. Vielleicht ist es ja eure. 0800 1064 1064. Ruft an oder schickt eine WhatsApp ins Studio. Und gleich braucht er die Nummer auch für Ruhm, Ehre und Respekt. Gleich das Wochenfinale im Top FM Feierabendrittel.
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23: 18 Grad haben wir es in Vaterstetten im Landkreis Ebersberg, 18 Grad auch in Adelshofen im Landkreis Fürstenfeldbruck. Viel Sonne gab es heute, viel Sonne gibt es auch am Wochenende, vor allem morgen am Samstag auch Sonne von früh bis spät. Top-Temperaturen um die 23 Grad, toller Frühlingstag also. Gegen Abend sind dann aber Richtung Alpenschauer auch Gewitter mit dabei. Da müssen wir aufpassen, also können dabei sein. Einfach mal den Himmel ein bisschen im Auge behalten, ansonsten Sonntag, der Muttertag, auch da wird es warm. Am Anfang gibt es viel Sonne, so ab dem Nachmittag sind einige Wolken unterwegs. Es bleibt aber auch am Sonntag meist Trockenstand jetzt.
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23: Der Blick auf die Straßen, bitte aufpassen. A94 München-Passau zwischen Parsdorf und Markt Schwaben. Da sind Menschen an der Straße, die werfen Steine auf die Fahrbahn. Das

0: muss doch nicht sein. Also passt da bitte, bitte auf. Ansonsten A96 München-Lindau zwischen Landsberg am Lech Ost und Landsberg am Lech Nord. Da liegen Reifenteile auf der Fahrbahn. Reifenteile gibt es auch auf der A99 Richtung München-Südwest zwischen dem Dreieckfeld Moching und Ludwigsfeld. Und ansonsten, wenn wir auf die Stau schauen, A99 Westumfahrung Richtung Lindau zwischen Neuherberg und dem Dreieck Allach eine Viertelstunde plus. Ansonsten sieht es aktuell ganz gut aus.
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0: Da haben wir Maisach im Landkreis Fürstenfeldbruck, Überackerstraße, Puchheim-Allinger Straße, Karlsfeld, Münchner Straße, Freising, Johann-Baumgartner Straße und in München Georg-Brauchle-Ring. Das sind die neuesten Blitzer. Habt ihr noch was gesehen? Staus und Blitzer, meldet ihr mal kostenlos per Anruf, per WhatsApp. Die Nummer ist die 08000 1064 1064. Danke euch, gute Fahrt.
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0: Servus ihr Lieben, zu unserem Rätseldate schon seit Jahren immer um 17:30 das Top FM Feierabendrätsel. Und da, ja, da packen wir jetzt einfach mal einen großen Serienkult aus. Ich hoffe, ihr kennt die Serie, aber ja, ich glaube, kennen tun wir sie wahrscheinlich fast alle. Aber kommt ihr auch drauf auf Hand oder anhand des Intros? Aufgepasst, für Ruhm, Ehre und Respekt, welche Serie ist das? So. Wo alle Menschen Freunde sind und großen Blühen Sommerwind. 08000 1064 1064, es klingelt auch schon. Und ansonsten schickt einfach eine WhatsApp ins Studio. Also anrufen oder WhatsApp schreiben 08000 1064 1064. Was ist das für eine Serie, die wir da heute noch suchen? Und nach Genesis gibt es auch noch einen Tippschnipsel, versprochen. Ein ganz, ganz markanter Tippschnipsel. Ich sag nur Josef und Malek.

0: That's all. Sing Genesis, aber von mir war's noch nicht mit allem hier für heute. Nein, wir sind ja erst mittendrin im Top FM Feierabendrätsel. Ich bin auch noch ein bisschen für euch da, habe auch noch Ruhm, Ehre und Respekt für euch und wir suchen nach einer Serie, eine Kultserie und die Frage ist, welche ist es? Boah, da haben damals alle Stars mitgespielt, gefühlt. Das war so Anfang der 90er, wo das lief. Und ich habe jetzt noch einen sehr markanten Tippschnipsel.
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2: und viel arbeiten.
3: Dann nehmt jetzt den Schlauch und sprengt den Rasen.
1: Sprengen?
2: In Luft?
0: Ah, großartige Szene. So, was ist es für eine Serie? 08001064 1064. Haut sie raus, eure Lösungen per WhatsApp, per Anruf. Ihr habt noch zwei Songs Zeit. Und nach Ed Sheeran und Kiss gibt's dann die Auflösung.

0: Wir stehen kurz vor der Auflösung von unserem Top FM Feierabend-Rätsel. Was suchen wir denn da heute für einen Serienkult? Lief damals, glaube ich, im ZDF, auf alle Fälle auch im ORF und. Also großartige Serie mit vielen, vielen Schauspielern, die damals so über den Bildschirm gehuscht sind. Aber ich hoffe, ihr kommt drauf. Ja, und jetzt wär's gekommen hier im Titelsong und vielleicht hilft euch das.
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0: Ja, ein bisschen Klamauk war das damals auch. So, aber was ist es? 0800 1064 1064 für alle, die noch miträtseln wollen, für den WhatsApp, für einen Anruf. Und wir hören jetzt in eine der Leitungen rein und nehmen heute mal Leitung Nummer 1. Wer ist denn da? Hallo?
4: Hallo Basti, die Brigitte.
0: Was tun wir?
4: Soll ich singen oder sagen?
0: Ja, singe.
4: Nein, Quatsch, war nur Scherz. Es ist ein Schloss am Wörthersee.
0: Ach komm, dann kannst du wenigstens mitsingen.
4: Nein.
0: Ansonsten hätte ich noch einen größeren Applaus ausgepackt. Ja, aber den hast du dir verdient. Das war natürlich richtig. Ein Schloss am Wörthersee mit Lenny Berger, alias. Ja. Und als er dann leider verstorben war, auch im wahren Leben ja, wer hat dann das Schlosshotel übernommen?
4: Oh, na, Uschi Glas war es nicht. Wer war denn das?
0: Der Pierre Bries.
4: Ach, der interessiert mich nicht. Aber der Lustige arbeitet immer fleißig, der Retzer.
0: Ja.
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0: Ja, richtig, Josef und Malek. Sehr gut. Ja, und da waren ja damals alle mit dabei, Kocek, Falco und so, die haben da alle mitgespielt. Also es war eine großartige Serie und für dich gibt's Ruhm, Ehre, Respekt, Applaus und mach dir ein schönes sonniges Wochenende. Danke fürs Miträtseln.
4: Sehr gerne.
0: Ciao, ciao. Ciao, ciao. Ja, und dieser Applaus ist für alle, die ich sonst noch dran hatte am Telefon. Und bei WhatsApp picke ich mir stellvertretend raus, zum Beispiel Andi, Christine, Florian, Angie oder auch den Markus oder ja, viele, viele andere. Also ich kann sie gar nicht alle nennen. Großartig! Mega! Ja, mit dem Roy Black, Gerd Höllerich, Gott hab ihn selig. Und jetzt geht's weiter mit den Eurythmics. Nächstes Rätsel. Montag 3:30. Das Cover.

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26: Ich bin Gregor Jose Moser. Jetzt kaufen, später bezahlen. Klingt verführerisch, kann beim Online-Shopping aber zur Schuldenfalle werden. Deshalb hat der Bundesrat neuen Verbraucherschutzregeln zugestimmt. Künftig muss bei solchen Angeboten die Kreditwürdigkeit geprüft werden, genau wie bei normalen Krediten. Geschützt werden sollen damit vor allem junge Leute. Eine Umfrage der Finanzaufsicht BaFin zeigt, fast jeder Vierte unter 30 hat wegen Buy Now, Pay Later schon mal den Überblick über offene Rechnungen verloren. Der Bundesrat hat der neuen privaten, staatlich geförderten Altersvorsorge zugestimmt, die die unbeliebte Riester-Rente ablöst. Neben einer Altersvorsorge, bei der 100% der eingezahlten Beiträge garantiert ausgezahlt werden, soll es künftig auch eine Variante mit 80%iger Garantie und ein Altersvorsorgedepot ohne Garantien geben. Dadurch lassen sich höhere Renditen erzielen. Die Eisbachwelle ist eine der größten Attraktionen in München, vor allem jetzt, wenn es wieder warm ist. Jetzt ist die Surferwelle im Englischen Garten wieder offen, nach dem tödlichen Unfall voriges Jahr. Dominik Schweiger berichtet.
27: Münchens neuer Oberbürgermeister Dominik Krause hat die Welle mit einer neuen Allgemeinverfügung freigegeben. Surfen dürfen dort aber nur erfahrene Flusssurfer. Außerdem gelten neue Sicherheitsregeln, wie zum Beispiel eine Sicherungsleine, die am Brett befestigt sein muss und die sich bei starkem Zug sofort öffnet. Damit soll verhindert werden, dass Surfer bei einem Sturz unter Wasser gezogen werden, wie beim tödlichen Unfall einer 33-Jährigen vergangenes Jahr.
26: Die Fußball-Bundesliga startet heute in den vorletzten Spieltag der Saison. Zum Auftakt empfängt Dortmund Frankfurt. Der BVB kann die Vizemeisterschaft klarmachen. Frankfurt ist aktuell Achter. Anstoß ist um 20.30 Uhr.
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28: Der Sommer beginnt hier in Fürstenfeldbruck und rund um die Stadtbibliothek in der Aumühle startet die zweite Saison im Kreativquartier. Ein Gelände voller Musik, Kunst, Essen und Mitmachaktionen. Von Foodtrucks über Livebands bis zur Kleidertauschparty. Hier trifft sich alles, was Lust auf Kultur und gute Stimmung hat. Unter dem Motto von Bruck für Bruck mit Bruck wird das Areal zum offenen Treffpunkt für alle Generationen. Aus Fürstenfeldbruck, Clara Berz.
29: Danke Clara und mehr Nachrichten aus Oberbayern dann auch wieder in einer Stunde in den Top FM Nachrichten um 7.
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29: Die Temperaturen bei uns hier in Oberbayern, da haben wir es in München am Alten Peter noch 19 Grad, Starnberg 18 Grad. Ja, das war heute doch ein schöner Tag hier mit viel Sonne und genauso geht es auch morgen weiter. Am Samstag Sonne von früh bis spät, Top-Temperatur, noch ein bisschen wärmer, um die 23 Grad. Gegen Abend in Richtung Alpen sind aber Schauer, auch Gewitter möglich, ansonsten bleibt es ruhig. Und der Sonntag, der Muttertag, der wird auch warm, am Anfang mit viel Sonne, ab dem Nachmittag mit mehr Wolken, aber Stand jetzt soll es trocken bleiben.
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29: Kurz nach 6 und da bitte aufpassen auf der A94 München-Passau zwischen Altötting und Neuötting. Rechte Spur blockiert, da ein defekter LKW. Bitte Vorsicht, ansonsten sieht es ganz gut aus. Keine größeren Staus.
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29: Geblitzt wird bei uns hier in Oberbayern und zwar zwischen dem Ammersee und dem Starnberger See, Höhe Pähl, das ist die Ammerseestraße. Dann steht ein Blitzer in Dachau auf der Würmstraße. Geblitzt wird auch bei euch in Rosenheim auf der Miesbacher Straße und der neueste Blitzer aus München, Else-Rosenfeld-Straße. Danke, Stefan. Habt ihr noch was, Staus und Blitzer, meldet ihr mal kostenlos per Anruf, per WhatsApp. Die Nummer ist die 08000 1064 1064. Danke euch, gute Fahrt.
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29: Freitag kurz nach 18 Uhr. Es gibt Brotzeit hier in Oberbayern und wir servieren weiter die besten Songs aus 4 Jahrzehnten dazu. Und eine musikalische Beilage könnt ihr euch heute noch selber raussuchen. Also zumindest einer von euch, dem erfüllen wir noch einen Wunsch. Heute am Wünsch dir was Freitag. Schickt ihn schnell noch rein. 08000 1064 1064. Ja, jetzt erstmal, aber lässiger Gitarrensound. Die Red Hot Chili Peppers, die gibt's gleich. Dann wird's noch gefühlvoll mit All for One. Und das hier, eine richtig coole 90er-Nummer. Der Elton John, der Sir Elton John. So viel Zeit muss sein mit Made in England hier bei uns bei Radio Top FM. Zum Start in den Freitagabend, zum Start rein ins Wochenende. Yeah!

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1: Und da kommt jetzt der letzte Wunsch für heute und zwar für den Robbie. Und der wünscht sich einen richtig coolen 80er. Debbie Harry und Blondie mit Rapture.

0: 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Danke dir, Robbie, für diesen tollen Wunsch. Blondie Rapture. Heute an unserem Top FM Wünsch dir was Freitag. Das war ja leider der letzte Wunsch für heute. Aber nächste Woche Freitag, Brückentag, da gibt es dann wieder den nächsten Wünsch dir was Freitag. Und ja, bleiben alle auf der Liste. Alle Wünsche, die wir nicht erfüllen konnten. Vielleicht klappt es ja nächste Woche. Gleich nach 6:30 geht es erstmal weiter. Mehr Abwechslung aus 4 Jahrzehnten. Da drehen wir das Radio gemeinsam auf für Queen und Radio Gaga. Dann gibt es gefühlvollen Sound von James Blunt. Und mit Your Love kommt der ganz große Hit von The Outfield.
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2: Die Sonne scheint in Landsberg am Schmalzturm bei 18 Grad, 19 Grad, sonst noch in Halberg-Moos im Landkreis Freising. Das war heute doch schon ein richtig schöner Frühlingstag. Und wenn wir aufs Wochenende schauen, da können wir uns auch nochmal auf viel Sonne freuen. Vor allem morgen am Samstag. Sonne von früh bis spät. Und das bei Top-Temperaturen um die 23 Grad. Aber so Richtung Abend, in Richtung Alpen, da müssen wir dann ein bisschen den Himmel im Blick behalten. Denn hier und da sind dann Schauer, auch Gewitter möglich. Und auch am Sonntag, am Muttertag, wird es noch mal warm, am Anfang sogar mit viel Sonne am Nachmittag. Da sind dann einige Wolken unterwegs, aber Stand jetzt soll es trocken bleiben.
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2: Sieht gut aus, keine größeren Staus.
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2: Geblitzt wird bei uns in Kirchseen im Landkreis Ebersberg die Hauptstraße, Pöcking am Starnberger See, Hindenburgstraße, dann haben wir München, Blumenauer Straße und Karlsfeld im Landkreis Dachau die Münchner Straße. Habt ihr noch was gesehen? Staus und Blitzer, meldet ihr mal kostenlos per Anruf, per WhatsApp. Die Nummer ist die 08000 1064 1064. Danke euch und eine gute und vor allem auch eine sichere Fahrt.
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Wegen den hohen Spritpreisen, da planen ja immer mehr von euch um, von den Straßen auf die Schienen. Ja, und jetzt könntet ihr vielleicht noch mehr sparen, denn die Deutsche Bahn, die startet morgen ein neues Last-Minute-Angebot für ICE und IC. Das heißt, kurzfristig buchen und dann in der Folgewoche reisen. Ziel ist es, freie Plätze besser füllen zu können. Die Preise gehen bei 6,99 Euro los, zum Beispiel Nürnberg-München zu Randzeiten, aber auch längere Strecken werden je nach Verfügbarkeit günstiger. Ich drücke euch die Daumen, vielleicht könnt ihr ja billig was schießen. Ansonsten startet gut ins Wochenende. Jetzt hier bei Top FM musikalisch mit John Parr und Robbie Williams.

Selbstgemalte Bilder, Schoki oder ein Strauß Blumen. Am Sonntag, da werden die Mamas wieder gefeiert. Es ist Muttertag. Rund 1 Milliarde Euro wollen die Deutschen dabei laut dem Handelsverband für die Geschenke ausgeben. Im Schnitt sind das also knapp 19 Euro pro Kopf. Blumen liegen dabei ganz vorne und danach kommt dann Essen, Parfüm und Kosmetik. Schöne Last-Minute-Ideen findet ihr auch bei uns im Netz auf topfm.de. Mit diesem Tipp verabschiede ich mich jetzt auch für heute. Schön, dass ihr diese Woche wieder mit dabei gewesen seid. Macht euch ein schönes Wochenende. Lasst eure Mamis hochleben. Sie haben es verdient. Ich bin Basti Pilus. Wir hören uns dann wieder am Montag ab 14 Uhr hier bei Top FM. Ich freue mich drauf.

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14: Ich bin Moritz Einzel. Warme Sommernächte und gemeinsam Fußball schauen, heißt's für Fans bei der Weltmeisterschaft im Juni und Juli. Der Bundesrat hat den Weg freigemacht für Public Viewing Events auch nach 22 Uhr. Die Entscheidung liegt aber bei der jeweiligen Kommune. Die WM wird im Sommer in den USA, Mexiko und Kanada ausgetragen. Durch die Zeitverschiebung finden viele Spiele statt, wenn es bei uns Nacht ist. Nach einer möglichen Geiselnahme in einer Bankfiliale in Sinzig in Rheinland-Pfalz gehen die Ermittler von mindestens einem Täter aus, der auch Beute gemacht hat. Der Mann soll am Morgen einem Mitarbeiter eines Geldtransportunternehmens einen Behälter mit Bargeld abgenommen haben. Nach Polizeiangaben schloss er anschließend 2 Personen in einem separaten Raum der Volksbank ein und flüchtete. Drei Monate nach dem Start des neuen Wehrdienstes hat die Bundeswehr erste Rekruten über ihre neue Anwerbeoffensive gewonnen. Wie das Verteidigungsministerium mitteilte, gab es Musterungen und Interessierte wurden teilweise schon eingestellt. Es geht um junge Menschen ab 18 Jahren, die seit Januar im Zuge der Neuregelung des freiwilligen Wehrdienstes von der Bundeswehr aktiv angeschrieben werden. Die Eisbachwelle ist eine der großen Attraktionen in München, vor allem jetzt, wenn es wieder warm ist. Jetzt ist die Surferwelle im Englischen Garten auch wieder offen, nach einem tödlichen Unfall letztes Jahr und nachdem die Welle nach einer Bachauskehr zwischenzeitlich verschwunden war. Dominik Schweiger berichtet.
15: Ab sofort darf auf der Eisbachwelle im Englischen Garten wieder gesurft werden. Münchens neuer Oberbürgermeister Dominik Krause hat die Welle mit einer neuen Allgemeinverfügung freigegeben. Surfen dürfen dort aber nur erfahrene Flusssurfer. Außerdem gelten neue Sicherheitsregeln, wie zum Beispiel eine Sicherungsleine, die am Brett befestigt sein muss und die sich bei starkem Zug sofort öffnet.
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16: Hier in der Partnachklamm wird heute ein kleines Stück Geschichte wieder verpackt und für die Zukunft versiegelt. In den Sockel der Madonna kommt eine neue Zeitkapsel aus Edelstahl, gefüllt mit aktuellen Zeitungsartikeln, Infos, einem Eurosatz und Kopien der alten Funde. Jetzt geht's also mit frischen Schätzen zurück in die Klamm als Botschaft an die Menschen von morgen. So sah unsere Zeit aus. Aus Garmisch-Partenkirchen, Sandra Sedelmeier.
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17: Kurz nach 7, wir haben es in Gröbenzell im Landkreis Fürstenfeldbruck, 18 Grad, auch bei euch in Erding. Heute Abend auch in der Nacht kaum eine Wolke am Himmel. Es ist meist sternklar, die Tiefstwerte liegen so bei 7 Grad. Und wenn wir aufs Wochenende schauen, vor allem der Samstag wird richtig, richtig schön. Ganz viel Sonne, Top-Temperaturen um die 23 Grad. Nur so gegen Abend, da sind in Richtung Alpen Schauer auch Gewitter möglich. Und der Sonntag, das ist ja der Muttertag, da können wir auch einiges machen. Es bleibt trocken, am Anfang ganz, ganz viel Sonne, erst so am Nachmittag. Sind ein paar mehr Wolken unterwegs.
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17: Der Blick auf die Straßen sieht ganz gut aus. Keine größeren Staus bei uns hier in Oberbayern.
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17: Geblitzt wird noch am Autobahnende der A952, also in Starnberg. Dann steht ein Blitzer in Maisach auf der Überackerstraße. Geblitzt wird auch in Achering im Landkreis Freising auf der Acheringer Hauptstraße. Und der neueste Blitzer in München, der steht auf der Sabitstraße. Danke, Bernd. Habt ihr noch was gesehen? Staus und Blitzer? Meldet ihr mal kostenlos per Anruf, per WhatsApp. Die Nummer ist die 08000 1064 1064. Danke euch, gute Fahrt.
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4: Halb acht, 17 Grad noch in Vaterstetten im Landkreis Ebersberg, 17 Grad auch bei euch in Weilheim. Kommende Nacht geht's runter auf 7 Grad, das sind so die Tiefstwerte. Dazu eine sternklare Nacht. Und wenn wir dann aufs Wochenende schauen, morgen am Samstag gibt's tagsüber ganz viel Sonne, Top-Temperaturen so um die 23 Grad. Gegen Abend sollte man den Himmel hier und da mal im Blick behalten. Vor allem in Richtung Alpen sind Schauer, auch Gewitter möglich. Und wenn wir noch auf den Sonntag schauen, das ist der Muttertag, auch da wird's warm. Am Anfang mit viel Sonne, ab dem frühen Nachmittag sind mehr Wolken unterwegs, es bleibt aber meist trocken.
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5: Besser ankommen mit dem besten Stau- und Blitzerservice für Ingolstadt. Soweit normaler Feierabendverkehr, wir haben keine Meldungen.
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5: In Manching die Rotentrümmerstraße und in Geimersheim steht einer auf der Herderstraße.
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4: Ich bin Moritz Einzel. Der Bundesrat hat der neuen privaten, staatlich geförderten Altersvorsorge zugestimmt, die die unbeliebte Riester-Rente ablöst. Neben einer Altersvorsorge, bei der 100% der eingezahlten Beiträge garantiert ausgezahlt werden, soll es künftig auch eine Variante mit 80%iger Garantie und ein Altersvorsorgedepot ohne Garantien geben. Dadurch lassen sich höhere Renditen erzielen. Gut gemeint, aber nicht gut gemacht. Die freiwillige Entlastungsprämie für Arbeitnehmer ist im Bundesrat durchgefallen. Dazu sagte Grünen-Fraktionschefin Dröge:
5: Und wenn die eigenen CDU-Ministerpräsidenten die Krisenpolitik des Kanzlers stoppen, dann ist das ein Fiasko für Friedrich Merz persönlich. Es ist ein Fiasko für die gesamte Bundesregierung und auch für Lars Klingbeil als Finanzminister. Handwerklich haben die beiden es so schlecht gemacht, dass die eigenen Ministerpräsidenten gesagt haben, wir verweigern die Mehrheit.
4: Die Bundesregierung hatte sich vorgestellt, eine Prämie der Arbeitgeber an ihre Beschäftigten von bis zu 1.000 Euro steuerfrei zu stellen. Der Kampf gegen den Waldbrand am Saurüsselkopf bei Ruhpolding bleibt schwierig. Zwar ist das offene Feuer unter Kontrolle, aber die Einsatzkräfte müssen sich jetzt auf die Glutnester konzentrieren. Da gibt's viele von, noch dazu in steilem und schwer zugänglichem Gelände. In der Fußball-Bundesliga geht's in den vorletzten Spieltag. Borussia Dortmund empfängt Eintracht Frankfurt. Und für einen wird die Luft immer dünner, berichtet Fabian Schaffer.
6: Gemeint ist Eintracht-Trainer Albert Riera. Dem Spanier droht nach nur etwas mehr als 3 Monaten schon wieder das Aus. Zuletzt blieben die Frankfurter 3-mal in Folge sieglos und rutschten auf Rang 8. Zu wenig für die eigenen Ambitionen, zu wenig fürs internationale Geschäft. Damit die Chance darauf erhalten bleibt, müssen Siege her. Dortmund auf der anderen Seite will Platz 2 verteidigen. 5 Punkte haben die Borussen Vorsprung auf den 3. Leipzig. Anstoß ist um 20.30 Uhr.
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7: Kurz nach 8, 16 Grad noch in München, am Odeonsplatz 15 Grad in Reichling im Landkreis Landsberg. Der Abend, die Nacht, sternklar, die Tiefstwerte liegen so bei 7 Grad. Und wenn wir aufs Wochenende schauen, da können wir ganz viel draußen unternehmen. Am Samstag gibt's Sonne von früh bis spät, Top-Temperaturen um die 23 Grad. Aber so Richtung Abend könnte es dann hier und da ein Gewitter geben, so in Richtung Alpen. Ansonsten am Sonntag auch schon wieder warm, am Anfang dann noch mit viel Sonne. Erst so ab dem frühen Nachmittag sind ein paar mehr Wolken unterwegs. Die sind aber harmlos. Es bleibt auch am Muttertag meist trocken.
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6: Hallo auf die Straßen, derzeit ist alles frei, weiterhin eine gute Fahrt.
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4: Ich bin Moritz Einzel. Der Bundesrat hat der neuen privaten, staatlich geförderten Altersvorsorge zugestimmt, die die unbeliebte Riester-Rente ablöst. Neben einer Altersvorsorge, bei der 100% der eingezahlten Beiträge garantiert ausgezahlt werden, soll es künftig auch eine Variante mit 80%iger Garantie und ein Altersvorsorgedepot ohne Garantien geben. Dadurch lassen sich höhere Renditen erzielen. Gut gemeint, aber nicht gut gemacht. Die freiwillige Entlastungsprämie für Arbeitnehmer ist im Bundesrat durchgefallen. Dazu sagte Grünen-Fraktionschefin Dröge.
5: Und wenn die eigenen CDU-Ministerpräsidenten die Krisenpolitik des Kanzlers stoppen, dann ist das ein Fiasko für Friedrich Merz persönlich. Es ist ein Fiasko für die gesamte Bundesregierung und auch für Lars Klingbeil als Finanzminister. Handwerklich haben die beiden es so schlecht gemacht, dass die eigenen Ministerpräsidenten gesagt haben, wir verweigern die Mehrheit.
4: Die Bundesregierung hatte sich vorgestellt, eine Prämie der Arbeitgeber an ihre Beschäftigten von bis zu 1.000 Euro steuerfrei zu stellen. Der Kampf gegen den Waldbrand am Saurüsselkopf bei Ruhpolding bleibt schwierig. Zwar ist das offene Feuer unter Kontrolle, aber die Einsatzkräfte müssen sich jetzt auf die Glutnester konzentrieren. Da gibt's viele von, noch dazu in steilem und schwer zugänglichem Gelände. In der Fußball-Bundesliga geht's in den vorletzten Spieltag. Borussia Dortmund empfängt Eintracht Frankfurt. Und für einen wird die Luft immer dünner, berichtet Fabian Schaffer.
6: Gemeint ist Eintracht-Trainer Albert Riera. Dem Spanier droht nach nur etwas mehr als 3 Monaten schon wieder das Aus. Zuletzt blieben die Frankfurter 3-mal in Folge sieglos und rutschten auf Rang 8. Zu wenig für die eigenen Ambitionen, zu wenig fürs internationale Geschäft. Damit die Chance darauf erhalten bleibt, müssen Siege her. Dortmund auf der anderen Seite will Platz 2 verteidigen. 5 Punkte haben die Borussen Vorsprung auf den 3. Leipzig. Anstoß ist um 20.30 Uhr.
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7: Der Abend und die Nacht sternklar bei uns hier in Oberbayern. Die Tiefstwerte liegen so um die 7 Grad. Und wenn wir aufs Wochenende schauen, der Samstag, ganz, ganz viel Sonne gibt's da. Von früh bis spät Top-Temperaturen um die 23 Grad. So Richtung Abend sind in Richtung Alpen aber Schauer, auch Gewitter möglich. Das sollte man im Auge behalten. Ansonsten am Sonntag, der wird dann auch wieder warm, der Muttertag. Am Anfang mit viel Sonne. Ab dem frühen Nachmittag sind ein paar mehr Wolken unterwegs. Es bleibt aber meist trocken.

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2: Ich bin Moritz Einzel. Dass es Waffenruhen im Ukraine-Krieg geben soll, rund um die Feierlichkeiten zum Tag des Sieges in Russland morgen, das war schon klar, allerdings zeitlich nicht deckungsgleich. Jetzt will aber US-Präsident Trump Russland und die Ukraine von einer dreitägigen gemeinsamen Waffenruhe überzeugt haben. Das hat er bei Truth Social geschrieben. Die Kampfhandlungen sollen ab morgen ausgesetzt werden. Außerdem soll es einen Gefangenenaustausch geben. Gut gemeint, aber nicht gut gemacht. So denkt der Bundesrat über die geplante Entlastungsprämie für Arbeitnehmer und hat sie blockiert. Der scheidende Ministerpräsident von Baden-Württemberg, Kretschmann.
3: Das erinnert mich an so manche Gesetzesvorhaben des Bundes, die wir hier beraten haben und die darauf hinausliefen. Hier ist unsere Idee, macht was draus, ihr Länder und Kommunen. Aber ich glaube, so funktioniert der Föderalismus nicht.
2: Die Bundesregierung wollte Arbeitgebern die Möglichkeit einräumen, ihren Beschäftigten steuerfrei 1.000 Euro zu zahlen. Auf diese Nachricht haben Surfer in München lange gewartet. Surfen auf der Eisbachwelle ist wieder erlaubt. Das hat Münchens Oberbürgermeister Krause verfügt. Die Welle war nach einer Bachauskehr verschwunden, ist mittlerweile aber wieder da. Zuvor war sie nach einem tödlichen Unfall vor gut einem Jahr gesperrt. Zum Auftakt des vorletzten Spieltags in der zweiten Fußball-Bundesliga hat Paderborn im Rennen um den Aufstieg nur unentschieden gespielt. Das Team kam gegen Karlsruhe nicht über ein 2:2 hinaus. Außerdem gewann Kaiserslautern gegen Bielefeld 2:0.
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4: Der Abend und die Nacht, sternklar bei uns hier in Oberbayern. Die Tiefstwerte liegen so um die 7 Grad. Und wenn wir aufs Wochenende schauen, der Samstag, ganz, ganz viel Sonne gibt's da. Von früh bis spät Top-Temperaturen um die 23 Grad. So Richtung Abend sind in Richtung Alpen aber Schauer, auch Gewitter möglich. Das sollte man im Auge behalten. Ansonsten am Sonntag, der wird dann auch wieder warm, der Muttertag. Am Anfang mit viel Sonne. Ab dem frühen Nachmittag sind ein paar mehr Wolken unterwegs. Es bleibt aber meist trocken.
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5: A92 München Richtung Deggendorf. Zwischen Dreieck München, Feldmoching und Oberschleißheim. 2 Kilometer Stau, 11 Minuten dauert's hier länger. Gute Fahrt.
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1: Ich bin Moritz Einzel. Dass es Waffenruhen im Ukraine-Krieg geben soll, rund um die Feierlichkeiten zum Tag des Sieges in Russland morgen, das war schon klar, allerdings zeitlich nicht deckungsgleich. Jetzt will aber

0: die wir hier beraten haben und die darauf hinausliefen, hier ist unsere Idee, macht was draus, ihr Länder und Kommunen. Aber ich glaube, so funktioniert der Föderalismus nicht.
1: Die Bundesregierung wollte Arbeitgebern die Möglichkeit einräumen, ihren Beschäftigten steuerfrei 1.000 Euro zu zahlen. Auf diese Nachricht haben Surfer in München lange gewartet. Surfen auf der Eisbachwelle ist wieder erlaubt. Das hat Münchens Oberbürgermeister Krause verfügt. Die Welle war nach einer Bachauskehr verschwunden, ist mittlerweile aber wieder da. Zuvor war sie nach einem tödlichen Unfall vor gut einem Jahr gesperrt. Zum Auftakt des vorletzten Spieltags in der zweiten Fußball-Bundesliga hat Paderborn im Rennen um den Aufstieg nur unentschieden gespielt. Das Team kam gegen Karlsruhe nicht über ein 2:2 hinaus. Außerdem gewann Kaiserslautern gegen Bielefeld 2:0.
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3: Der Abend und die Nacht, sternklar bei uns hier in Oberbayern. Die Tiefstwerte liegen so um die 7 Grad. Und wenn wir aufs Wochenende schauen, der Samstag, ganz, ganz viel Sonne gibt's da. Von früh bis spät Top-Temperaturen um die 23 Grad. So Richtung Abend sind in Richtung Alpen, aber Schauer, auch Gewitter möglich. Das sollte man im Auge behalten. Ansonsten am Sonntag, der wird dann auch wieder warm, der Muttertag. Am Anfang mit viel Sonne, ab dem frühen Nachmittag sind ein paar mehr Wolken unterwegs. Es bleibt aber meist trocken.
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2: Mit Florian Klaus. Guten Morgen. Union und SPD wollen die Einkommenssteuer reformieren. Wie das aber genau aussehen soll, da gibt es bisher noch keine Einigkeit. Der Unionsfraktionschef Spahn hat in der Rheinischen Post jetzt angeboten, einen gemeinsamen Vorschlag zu erarbeiten. Im Ziel sei man sich einig, kleine und mittlere Einkommen sollten entlastet werden. Während SPD-Chef Klingbeil aber Spitzenverdienende dafür stärker heranziehen will, will Spahn das nicht darüber gegenfinanzieren. Eigentlich gilt im Iran-Krieg gerade eine Waffenruhe. Trotzdem sind die USA und der Iran in der Straße von Hormus wieder aufeinandergeprallt. Vom US-Militär hieß es, dass iranische Angriffe abgewehrt worden seien. Darauf habe man mit eigenen Schlägen zur Selbstverteidigung reagiert. Der Iran wirft hingegen den USA vor, die Waffenruhe verletzt zu haben. Und zwar mit einem Angriff auf einen iranischen Öltanker. So richtig gut sind die Zustimmungswerte von Bundeskanzler Merz schon lange nicht. Inzwischen haben sie im ARD-Deutschland-Trend einen historischen Tiefstand erreicht. 83% der Befragten sind mit seiner Arbeit unzufrieden. So schlecht war der Wert für einen amtierenden Bundeskanzler noch nie. Bisher hatte Merz-Vorgänger Scholz den Rekord gehalten, kurz bevor seine Regierung zerbrach. Ein weiterer Star wird mit einem Stern auf Hollywoods Walk of Fame verewigt. Schon mit 33 Jahren erhält Popstar Miley Cyrus die Auszeichnung. Am 22. Mai soll die Sängerin die 2845. Plakette enthüllen. Die Veranstalter teilten mit, dass die Sängerin die Unterhaltungsindustrie nachhaltig geprägt habe. Generationen von Mädchen seien von ihr inspiriert worden. Freiburg steht im Finale der Fußball-Europa League. Der SC setzte sich im Halbfinalrückspiel gegen Sporting Braga aus Portugal mit 3:1 durch. Fabian Schaffer berichtet.
3: Der Traum vom Finale in Istanbul, er ist in Erfüllung gegangen. Dabei musste der SC eine 1:2 Hinspielniederlage aufholen. Und das Rückspiel, es fing gut an. Ab der 6. Minute musste Braga in Unterzahl spielen. Dorgeles sah rot. In der Folge trafen Kübler, Manzambi und erneut Kübler. Das 1:3 fiel dann aus Sicht der Gäste zu spät und Freiburg steht zum ersten Mal in einem Europapokalfinale. Gegner im Endspiel in Istanbul am 20. Mai ist der englische Club Aston Villa.
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4: Der Abend und die Nacht sternklar bei uns hier in Oberbayern. Die Tiefstwerte liegen so um die 7 Grad. Und wenn wir aufs Wochenende schauen, der Samstag, ganz, ganz viel Sonne gibt's da. Von früh bis spät Top-Temperaturen um die 23 Grad. So Richtung Abend sind in Richtung Alpen aber Schauer, auch Gewitter möglich. Das sollte man im Auge behalten. Ansonsten am Sonntag, der wird dann auch wieder warm, der Muttertag. Am Anfang mit viel Sonne. Ab dem frühen Nachmittag sind ein paar mehr Wolken unterwegs. Es bleibt aber meist trocken.
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2: Auf der A8 München Richtung Salzburg zwischen Achenmühle und Fraßdorf staut es sich auf 2 Kilometern. Es dauert hier etwa 20 Minuten länger. Auf der A92 München Richtung Deggendorf zwischen dem Dreieck Münchenfeld-Moching und Oberschleißheim ist es 1 Kilometer Stau. Auch hier kommen etwa 20 Minuten obendrauf. Und auf der B13 Ansbach Richtung Würzburg zwischen Gollhofen und Oberickelsheim staut es sich auch auf 1 Kilometer. Hier ist es etwa eine Viertelstunde plus. In der Gegenrichtung hat es einen Unfall gegeben. Allen unterwegs eine gute Fahrt.
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1: Ich bin Florian Klaus. Häusliche Gewalt richtet sich vor allem gegen Frauen. Die Täter sind in der Regel Männer. Darauf hat auch Bundesjustizministerin Hubich im Bundestag noch einmal hingewiesen. Eine Mehrheit der Abgeordneten stimmte heute für ihr Gewaltschutzgesetz. Künftig sollen Gerichte einfache elektronische Fußfesseln anordnen dürfen, wenn es ein Annäherungsverbot gibt. Außerdem sollen Täter zu Anti-Gewalt-Trainings verpflichtet werden können. Schreck im rheinland-pfälzischen Sinzig. Dort hat mindestens ein unbekannter Täter einem Mitarbeiter eines Geldtransportunternehmens einen Behälter Bargeld geklaut. Anschließend sperrte er zwei Personen in einen Raum der Volksbank. Von einer Geiselnahme war die Rede. Der Täter ist flüchtig. Die erste Verhandlungsrunde für die rund 320.000 Beschäftigten im bayerischen Einzelhandel ist in München ohne Ergebnis zu Ende gegangen. Die Arbeitgeberseite legte erstmal kein eigenes Angebot vor. Janina Singer berichtet.
2: Der Handelsverband Bayern wollte die erste Runde nach eigenen Angaben nutzen, um die dramatische Lage der Branche darzustellen. Der HBE befürchtet, dass dieses Jahr in Bayern knapp 1.000 Geschäfte verloren gehen. Angesichts dessen hält der Verband die Verdi-Forderungen für nicht verkraftbar. Die Gewerkschaft will unter anderem eine monatliche Entgelterhöhung von 222 Euro sowie 150 Euro mehr für Auszubildende. Mitte Juni werden die Verhandlungen fortgesetzt.
1: In der zweiten Fußball-Bundesliga ist Paderborn zum Auftakt des vorletzten Spieltags nicht über ein 2:2 gegen Karlsruhe hinausgekommen. Damit klettern die Paderborner vorerst auf Rang 3 der Tabelle, der KSC bleibt Achter. Außerdem setzte sich Kaiserslautern mit 2:0 gegen Bielefeld durch. Die Arminia bleibt als 13. abstiegsgefährdet, Lautern ist vorerst Tabellensechster.
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3: Der Abend und die Nacht, sternklar bei uns hier in Oberbayern. Die Tiefstwerte liegen so um die 7 Grad. Und wenn wir aufs Wochenende schauen, der Samstag, ganz, ganz viel Sonne gibt's da. Von früh bis spät Top-Temperaturen um die 23 Grad. So Richtung Abend sind in Richtung Alpen aber Schauer, auch Gewitter möglich. Das sollte man im Auge behalten. Ansonsten am Sonntag, der wird dann auch wieder warm, der Muttertag. Am Anfang mit viel Sonne, ab dem frühen Nachmittag sind ein paar mehr Wolken unterwegs. Es bleibt aber meist trocken.
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1: Shoppen, bummeln und coole Sachen entdecken. Das geht in Landsberg heute besonders gut. Heute ist da die lange Shoppingnacht Abendbummel. Die ganze Landsberger Altstadt wird zur entspannten Flaniermeile. Die Geschäfte haben bis 22 Uhr offen. Und beim Entdecker-Gewinnspiel, da gibt's tolle Preise zu gewinnen. Und gemeinsam laufen für die, die es nicht können. Das ist das Motto beim Wings for Life World Run. Der ist am Sonntag auf der ganzen Welt. Und in Puchheim, da gibt's heuer ein besonderes Muttertags-Special mit After-Run-Atmosphäre. Der Wings for Life World Run in Puchheim, der startet am Sonntag um 13 Uhr.
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5: Mit Florian Klaus. Nach dem vorläufigen Aus der Entlastungsprämie durch den Bundesrat hält Bundesfinanzminister Klingbeil an Finanzhilfen für die Bürger fest. Bei einem Besuch in Kanada hat er gesagt:
6: Wir haben als Bundesregierung für diese Entlastungsprämie geworben und wir sind uns auch einig, dass wir etwas für die Menschen machen wollen. Und dieser Weg wird weitergehen. Nochmal, die Hand ist ausgestreckt. Das Ziel muss doch sein, dass man sich da jetzt nicht im Klein-Klein zerlegt, sondern dass man jetzt schnell an die Bürgerinnen und Bürger ein Signal sendet. Wir wollen euch unterstützen mit den Ländern, mit den Arbeitgebern, mit den Gewerkschaften zusammen. Müssen Lösungen gefunden werden. Das steht für mich im Mittelpunkt.
5: Am Vormittag hatte die Länderkammer die geplante steuerfreie Beschäftigtenprämie von 1.000 Euro gestoppt. Ein Finanzloch in der Pflegeversicherung ist offenbar größer als gedacht. In den kommenden 2 Jahren droht eine Lücke von mehr als 22,5 Milliarden Euro. Das hat Bundesgesundheitsministerin Wacken der Rheinischen Post gesagt. Die CDU-Politikerin will demnächst Vorschläge für eine Reform machen, um die Finanznot zu lindern. 3 Tage lang sollen im Ukraine-Krieg die Waffen ruhen. Das haben der Kreml und der ukrainische Präsident Zelensky bestätigt. In Russland wird morgen an den Sieg der Sowjetunion im Zweiten Weltkrieg erinnert. Dazu gibt es eine Militärparade auf dem Roten Platz in Moskau. Neben der Waffenruhe bis Montag sollen auch jeweils 1.000 Gefangene ausgetauscht werden. Bayern hat ein 6. Staatstheater. Das Theater Regensburg hat diesen Titel verliehen bekommen. Finanziell bedeutet das Fördergelder vom Freistaat. Aktuell wird das Theater laut Kunstminister Blume schon mit 12 Millionen Euro pro Jahr vom Freistaat mitfinanziert. Das sind etwa 42% der Fördermittel, der Rest kommt von der Stadt. Ziel ist es laut Blume, dass möglichst bald Hälfte-Hälfte geteilt wird. Borussia Dortmund hat in der Fußball-Bundesliga die Vizemeisterschaft eingefahren. Zum Auftakt des vorletzten Spieltags setzte sich der BVB mit 3:2 gegen Frankfurt durch. Damit ist den Borussen Rang 2 nicht mehr zu nehmen. Die Eintracht verpasst den Sprung auf Rang 7, der die Chance auf einen Platz im Europapokal bietet.
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7: Der Abend und die Nacht, sternklar bei uns hier in Oberbayern. Die Tiefstwerte liegen so um die 7 Grad. Und wenn wir aufs Wochenende schauen, der Samstag, ganz, ganz viel Sonne gibt's da. Von früh bis spät Top-Temperaturen um die 23 Grad. So Richtung Abend sind in Richtung Alpen aber Schauer auch Gewitter möglich. Das sollte man im Auge behalten. Ansonsten am Sonntag, der wird dann auch wieder warm, der Muttertag. Am Anfang mit viel Sonne, ab dem frühen Nachmittag sind ein paar mehr Wolken unterwegs. Es bleibt aber meist trocken.
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5: Auf der A7 Würzburg Richtung Ulm zwischen Wörnitz und dem Kreuz Feuchtwangen Kreisheim bitte aufpassen, da liegen Gegenstände auf der Fahrbahn. Und auf der A9 Berlin Richtung Nürnberg zwischen Marktschorgast und Bad Berneck-Himmelkron bitte auch vorsichtig fahren, da hat es einen Unfall gegeben. Allen unterwegs eine gute Fahrt.
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2: Ich bin Florian Klaus. Nach dem vorläufigen Aus der Entlastungsprämie durch den Bundesrat hält Bundesfinanzminister Klingbeil an Finanzhilfen für die Bürger fest. Bei einem Besuch in Kanada hat er gesagt:
3: Wir haben als Bundesregierung für diese Entlastungsprämie geworben und wir sind uns auch einig, dass wir etwas für die Menschen machen wollen und dieser Weg wird weitergehen. Nochmal, die Hand ist ausgestreckt. Das Ziel muss doch sein, dass man sich da jetzt nicht im Klein-Klein zerlegt, sondern dass man jetzt schnell an die Bürgerinnen und Bürger ein Signal sendet. Wir wollen euch unterstützen mit den Ländern, mit den Arbeitgebern, mit den Gewerkschaften zusammen. Müssen Lösungen gefunden werden. Das steht für mich im Mittelpunkt.
2: Am Vormittag hatte die Länderkammer die geplante steuerfreie Beschäftigtenprämie von 1.000 Euro gestoppt. Ein Finanzloch in der Pflegeversicherung ist offenbar größer als gedacht. In den kommenden 2 Jahren droht eine Lücke von mehr als 22,5 Milliarden Euro. Das hat Bundesgesundheitsministerin Wacken der Rheinischen Post gesagt. Die CDU-Politikerin will demnächst Vorschläge für eine Reform machen, um die Finanznot zu lindern. Bayern hat ein 6. Staatstheater. Das Theater Regensburg hat diesen Titel verliehen bekommen. Finanziell bedeutet das Fördergelder vom Freistaat. Aktuell wird das Theater laut Kunstminister Blume schon mit 12 Millionen Euro pro Jahr vom Freistaat mitfinanziert. Das sind etwa 42% der Fördermittel, der Rest kommt von der Stadt. Ziel ist es laut Blume, dass möglichst bald Hälfte-Hälfte geteilt wird. Borussia Dortmund hat in der Fußball-Bundesliga die Vizemeisterschaft eingefahren. Zum Auftakt des vorletzten Spieltags setzte sich der BVB mit 3:2 gegen Frankfurt durch. Damit ist den Borussen Rang 2 nicht mehr zu nehmen. Die Eintracht verpasst den Sprung auf Rang 7, der die Chance auf einen Platz im Europapokal bietet.
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4: Der Abend und die Nacht, sternklar bei uns hier in Oberbayern. Die Tiefstwerte liegen so um die 7 Grad. Und wenn wir aufs Wochenende schauen, der Samstag, ganz, ganz viel Sonne gibt's da. Von früh bis spät Top-Temperaturen um die 23 Grad. So Richtung Abend sind in Richtung Alpen, aber Schauer auch Gewitter möglich. Das sollte man im Auge behalten. Ansonsten am Sonntag, der war von früh bis spät Top-Temperaturen um die 23 Grad.

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1: Blumen, Blumen, Blumen. Am Sonntag ist Muttertag und wenn Blumen, dann sollen sie natürlich so lange halten, wie es geht. Juliane, und du weißt, wie das klappen kann.
2: Eine Kupfermünze soll da helfen, also 1, 2 oder 5 Cent, ganz egal. Und statt in Sparschwein schmeißen wir die Kupfermünze mit in die Blumenvase, denn Kupfer wirkt antibakteriell und desinfizierend und genau das soll dann dafür sorgen, dass unser Blumenstrauß länger frisch bleibt.
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3: Mit Florian Klaus. In der Pflegeversicherung droht in den kommenden 2 Jahren eine Finanzlücke von mehr als 22,5 Milliarden Euro. Das geht aus Äußerungen von Bundesgesundheitsministerin Wagen in der Rheinischen Post hervor. Bis Mitte des Monats will die CDU-Politikerin deshalb Vorschläge für eine Reform vorlegen. Thomas Bremser berichtet.
4: Dass die Menschen immer älter werden, ist nur ein Grund dafür, dass die Pflegekassen am Stock gehen. Hauptursache dürfte sein, dass vor fast 10 Jahren die Pflegestufen umgestellt worden sind. Leistungen gibt es seitdem häufiger und früher. Laut Ministerin Wagen hat sich die Zahl der Menschen, die als pflegebedürftig eingestuft werden, seitdem verdoppelt. Um die Finanznot der Kassen zu lindern, werden vermutlich Leistungen gekürzt oder gestrichen.
3: Bis Montag soll im Ukraine-Krieg eine Waffenruhe gelten. Diese Ankündigung von US-Präsident Trump haben der Kreml sowie der ukrainische Präsident Zelensky inzwischen bestätigt. Russland feiert den Jahrestag des Siegs der Sowjetunion im Zweiten Weltkrieg, unter anderem mit einer Militärparade in Moskau. Während der Waffenruhe sollen auch jeweils 1.000 Gefangene ausgetauscht werden. Der Chef der Gewerkschaft Verdi Wernicke hat der Bundesregierung vorgeworfen, die Entlastungsprämie für Arbeitnehmer schlecht geplant zu haben. Er sei nicht überrascht, dass der Bundesrat die Maßnahme gestoppt habe, die es Unternehmen möglich machen sollte, ihren Arbeitnehmern 1.000 Euro steuerfrei zu zahlen. Arbeitgeber hätten schon vor der Entscheidung reihenweise erklärt, die Prämie nicht zahlen zu wollen, darunter auch öffentliche Arbeitgeber. Bundesweit sind Zehntausende Schülerinnen und Schüler gegen eine mögliche Rückkehr der Wehrpflicht auf die Straße gegangen. Es war nicht die erste Aktion dieser Art. Anfang März hatte es schon einmal bundesweit Proteste gegeben. Aktuell ist der Wehrdienst freiwillig. Junge Männer müssen seit Anfang des Jahres aber einen Fragebogen dazu ausfüllen. Das haben laut Verteidigungsministerium mehr als 90% der angeschriebenen Männer getan. In der Fußball-Bundesliga hat sich Dortmund mit einem Heimsieg gegen Frankfurt vorzeitig die Vizemeisterschaft gesichert. Der BVB setzte sich am vorletzten Spieltag mit 3:2 gegen die Eintracht durch. Die Frankfurter hingegen mussten den nächsten Rückschlag im Kampf um die Europapokalplätze hinnehmen.
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5: Die Nacht hier in Oberbayern, sie ist sternklar, bei Tiefstwerten so um die 7 Grad. Und wenn wir aufs Wochenende schauen, der Samstag heute, ganz toller Frühlingstag. Viel Sonne, Top-Temperaturen um die 23 Grad. In Richtung Abend sollten wir aber in den Alpen eher mal die Wolken noch im Blick behalten, denn teilweise sind Schauer, auch Gewitter möglich. Am Sonntag, am Muttertag, da wird es dann auch nochmal warm. Am Anfang noch mit viel Sonne, ab dem frühen Nachmittag sind aber mehr Wolken unterwegs, die bleiben aber harmlos.
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3: Auf der A9 Berlin Richtung Nürnberg zwischen Marktschorgast und Bad Berne-Kimmelkrunn hat es einen Unfall gegeben. Hier bitte aufpassen. Allen unterwegs eine gute Fahrt.
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4: Ich bin Florian Klaus. In der Pflegeversicherung droht in den kommenden 2 Jahren eine Finanzlücke von mehr als 22,5 Milliarden Euro. Das geht aus Äußerungen von Bundesgesundheitsministerin Wagen in der Rheinischen Post hervor. Bis Mitte des Monats will die CDU-Politikerin deshalb Vorschläge für eine Reform vorlegen. Thomas Bremser berichtet.
5: Dass die Menschen immer älter werden, ist nur ein Grund dafür, dass die Pflegekassen am Stock gehen. Hauptursache dürfte sein, dass vor fast 10 Jahren die Pflegestufen umgestellt worden sind. Leistungen gibt es seitdem häufiger und früher. Laut Ministerin Wagen hat sich die Zahl der Menschen, die als pflegebedürftig eingestuft werden, seitdem verdoppelt. Um die Finanznot der Kassen zu lindern, werden vermutlich Leistungen gekürzt oder gestrichen.
4: Bis Montag soll im Ukraine-Krieg eine Waffenruhe gelten. Diese Ankündigung von US-Präsident Trump haben der Kreml sowie der ukrainische Präsident Zelensky inzwischen bestätigt. Russland feiert den Jahrestag des Siegs der Sowjetunion im Zweiten Weltkrieg, unter anderem mit einer Militärparade in Moskau. Während der Waffenruhe sollen auch jeweils 1.000 Gefangene ausgetauscht werden. Der Chef der Gewerkschaft Verdi Wernicke hat der Bundesregierung vorgeworfen, die Entlastungsprämie für Arbeitnehmer schlecht geplant zu haben. Er sei nicht überrascht, dass der Bund

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1: Die Nacht hier in Oberbayern, sie ist sternklar bei Tiefstwerten so um die 7 Grad. Und wenn wir aufs Wochenende schauen, der Samstag heute, ganz toller Frühlingstag. Viel Sonne, Top-Temperaturen um die 23 Grad. In Richtung Abend sollten wir aber in den Alpen eher mal die Wolken noch im Blick behalten, denn teilweise sind Schauer, auch Gewitter möglich. Am Sonntag, am Muttertag, da wird es dann auch nochmal warm. Am Anfang noch mit viel Sonne, ab dem frühen Nachmittag sind aber mehr Wolken unterwegs. Die bleiben aber harmlos.
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1: Perfekt zu dem herrlichen Wetter habe ich heute einen Abenteuer-Familienausflug für euch. Es geht in den Kreis Rosenheim, nach Flinsbach am Inn, in die Wolfsschlucht. Das ist ein Rundwanderweg und ein echtes Abenteuer für die Kids. Es geht mitten durch die gewaltige Schlucht und dann gibt's da geheimnisvolle Höhlen, eine tolle Burgruine und zerklüftete Felsen. Und das ist wirklich sagenhaft, gleich 6 riesige Wasserfälle. Und fürs Weißbier zwischendurch gibt's auch einen schönen Biergarten mit einem tollen Ausblick. Die Wolfsschlucht in Flinsbach am Inn ist ein tolles Frühlingsabenteuer für die ganze Familie.
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1: Mit Florian Klaus. US-Präsident Trump hat nach eigenen Angaben Russland und die Ukraine von einer ab heute geltenden dreitägigen Waffenruhe überzeugt. Dazu gehöre auch der Austausch von 1000 Gefangenen. Kiew und Moskau haben die Vereinbarung inzwischen bestätigt. Tina Eck berichtet aus Washington.
2: Trump hatte die Präsidenten der Ukraine und Russlands, Zelensky und Putin, jeweils persönlich um die Waffenruhe gebeten. Er sei sehr froh, dass sie zugestimmt hätten, schrieb Trump. Die Verhandlungen für ein endgültiges Kriegsende gingen weiter, jeden Tag käme man näher ans Ziel, meinte Trump. Tatsächlich aber waren die Verhandlungen zuletzt ins Stocken geraten.
1: Die Chefin des Sozialverbands VdK Bentele trauert nicht so sehr um die im Bundesrat gescheiterte Entlastungsprämie für Arbeitnehmer. Die steuerfreie Prämie von 1.000 Euro, die Unternehmen zahlen können sollten, sei ohnehin kein verlässliches Instrument gewesen, um Menschen zu entlasten. Das hat sie dem Redaktionsnetzwerk Deutschland gesagt. Der Sozialstaat müsse eigene Strukturen schaffen, um in Krisenzeiten zu unterstützen, ohne von den Arbeitgebern abhängig zu sein. In der CDU gibt es Streit um mögliche Kürzungen bei Gesundheitsleistungen für Bürgergeldempfänger. Der Arbeitnehmerflügel der CDU lehnt eine Forderung aus der eigenen Partei ab, die Leistungen für Empfänger einzuschränken, die vor dem Bezug nicht gearbeitet haben. Wer krank ist, brauche Hilfe, sagte CDA-Chef Rathke dem Handelsblatt. Die Forderung war vorher vom CDU-Finanzexperten Buri gekommen. Die Menschen drängen auf den höchsten Berg der Erde. Nepal hat in der Frühjahrssaison so viele Genehmigungen wie noch nie für die Besteigung des Mount Everest erteilt. Fast 500 waren es bis gestern. Ein Teil des Grundes ist lokalen Medien zufolge aber auch, dass China den Aufstieg zum Everest von der tibetischen Seite geschlossen hat. Nepal hat durch die Genehmigungen umgerechnet etwa 6 Millionen Euro eingenommen. Borussia Dortmund hat in der Fußball-Bundesliga die Vizemeisterschaft eingefahren. Zum Auftakt des vorletzten Spieltags setzte sich der BVB mit 3:2 gegen Frankfurt durch. Damit ist den Borussen Rang 2 nicht mehr zu nehmen. Die Eintracht verpasst den Sprung auf Rang 7, der die Chance auf einen Platz im Europapokal bietet.
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3: Die Nacht hier in Oberbayern, sie ist sternklar bei Tiefstwerten so um die 7 Grad. Und wenn wir aufs Wochenende schauen, der Samstag heute, ganz toller Frühlingstag. Viel Sonne, Top-Temperaturen um die 23 Grad. In Richtung Abend sollten wir aber in den Alpen eher mal die Wolken noch im Blick behalten, denn teilweise sind Schauer, auch Gewitter möglich. Am Sonntag, am Muttertag, da wird es dann auch nochmal warm. Am Anfang noch mit viel Sonne, ab dem frühen Nachmittag sind aber mehr Wolken unterwegs. Die bleiben aber harmlos.
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1: Im Moment liegen uns keine Meldungen vor. Gute Fahrt.
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4: Ich bin Florian Klaus. US-Präsident Trump hat nach eigenen Angaben Russland und die Ukraine von einer ab heute geltenden dreitägigen Waffenruhe überzeugt. Dazu gehöre auch der Austausch von 1000 Gefangenen. Kiew und Moskau haben die Vereinbarung inzwischen bestätigt. Tina Eck berichtet aus Washington.
5: Trump hatte die Präsidenten der Ukraine und Russlands, Zelensky und Putin, jeweils persönlich um die Waffenruhe gebeten. Er sei sehr froh, dass sie zugestimmt hätten, schrieb Trump. Die Verhandlungen für ein endgültiges Kriegsende gingen weiter, jeden Tag käme man näher ans Ziel, meinte Trump. Tatsächlich aber waren die Verhandlungen zuletzt in Stocken geraten.
4: Die Chefin des Sozialverbands VdK Bentele trauert nicht so sehr um die im Bundesrat gescheiterte Entlastungsprämie für Arbeitnehmer. Die steuerfreie Prämie von 1.000 Euro, die Unternehmen zahlen können sollten, sei ohnehin kein verlässliches Instrument gewesen, um Menschen zu entlasten. Das hat sie dem Redaktionsnetzwerk Deutschland gesagt. Der Sozialstaat müsse eigene Strukturen schaffen, um in Krisenzeiten zu unterstützen, ohne von den Arbeitgebern abhängig zu sein. In der CDU gibt es Streit um mögliche Kürzungen bei Gesundheitsleistungen für Bürgergeldempfänger. Der Arbeitnehmerflügel der CDU lehnt eine Forderung aus der eigenen Partei ab, die Leistungen für Empfänger einzuschränken, die vor dem Bezug nicht gearbeitet haben. Wer krank ist, brauche Hilfe, sagte CDA-Chef Rathke dem Handelsblatt. Die Forderung war vorher vom CDU-Finanzexperten Buri gekommen. Borussia Dortmund hat in der Fußball-Bundesliga die Vizemeisterschaft eingefahren. Zum Auftakt des vorletzten Spieltags setzte sich der BVB mit 3:2 gegen Frankfurt durch. Damit ist den Borussen Rang 2 nicht mehr zu nehmen. Die Eintracht verpasst den Sprung auf Rang 7, der die Chance auf einen Platz im Europapokal bietet.
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6: Die Nacht hier in Oberbayern, sie ist sternklar bei Tiefstwerten so um die 7 Grad. Und wenn wir aufs Wochenende schauen, der Samstag heute, ganz toller Frühlingstag. Viel Sonne, Top-Temperaturen um die 23 Grad. In Richtung Abend sollten wir aber in den Alpen eher mal die Wolken noch im Blick behalten, denn teilweise sind Schauer, auch Gewitter möglich. Am Sonntag, am Muttertag, da wird es dann auch nochmal warm. Am Anfang noch mit viel Sonne, ab dem frühen Nachmittag sind aber mehr Wolken unterwegs. Die bleiben aber harmlos.
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1: Mit Florian Klaus. Weil wegen des Iran-Kriegs Kerosinengpässe drohen, könnten laut dem Flughafenverband ADV weitere Flüge in diesem Jahr ausfallen. Besonders Airlines, die günstigere Preise anbieten und touristisch weniger bedeutsame Ziele könnten betroffen sein, hat ADV-Geschäftsführer Beisel der Welt am Sonntag gesagt. Und wenn Flüge nicht ausfallen, könnten sie zumindest deutlich teurer werden. Insgesamt könnte es Beisel zufolge im schlimmsten Fall 20 Millionen Fluggäste treffen. Ein Finanzloch in der Pflegeversicherung ist offenbar größer als gedacht. In den kommenden 2 Jahren droht eine Lücke von mehr als 22,5 Milliarden Euro. Das hat Bundesgesundheitsministerin Wacken der Rheinischen Post gesagt. Die CDU-Politikerin will demnächst Vorschläge für eine Reform machen, um die Finanznot zu lindern. Den Wehrdienstfragebogen zu beantworten, ist für junge Männer verpflichtend. Bußgelder für Männer, die ihn nicht zurückschicken, sollten aus Sicht des Wehrbeauftragten des Bundestags Otte aber nur das letzte Mittel sein. Das hat er dem Redaktionsnetzwerk Deutschland gesagt. Wenn jemand auch nach Mahnungen nicht antwortet, drohen 250 Euro Bußgeld. Die allermeisten reagieren laut Verteidigungsministerium aber von sich aus. Der Präsident des Deutschen Landkreistags hat die schwarz-rote Koalition mit deutlichen Worten aufgerufen, ihre internen Streitereien zu beenden. Reißt euch endlich zusammen, sagte der CDU-Politiker Brötel in der Neuen Osnabrücker Zeitung wörtlich in Richtung Berlin. Das Anwachsen der AfD habe aus seiner Sicht viel mit Enttäuschung über etablierte Parteien zu, die munter Dinge versprechen würden, sich dann aber schwer täten zu liefern. In der Fußball-Bundesliga hat sich Dortmund mit einem Heimsieg gegen Frankfurt vorzeitig die Vizemeisterschaft gesichert. Der BVB setzte sich am vorletzten Spieltag mit 3:2 gegen die Eintracht durch. Fabian Schaffer berichtet.
2: Nach dem Blitzstart der Gäste aus Frankfurt durch ein Tor von Usun zeigte sich Dortmund unbeeindruckt. Gerassi, Schlotterbeck und Inacio trafen für den BVB. Der Anschlusstreffer von Burkhardt kam für die Eintracht zu spät, die damit einen weiteren Rückschlag im Kampf um die Europapokalplätze hinnehmen muss. Bei den Dortmundern wurden vor der Partie Julian Brandt, Niklas Süle und Salih Özcan sowie Sportdirektor Sebastian Kehl verabschiedet. Süle wurde in den letzten Minuten eingewechselt. Er beendet nach der Saison seine Karriere.
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3: Die Nacht hier in Oberbayern, sie ist sternklar, bei Tiefstwerten so um die 7 Grad. Und wenn wir aufs Wochenende schauen, der Samstag heute, ganz toller Frühlingstag. Viel Sonne, Top-Temperaturen um die 23 Grad. In Richtung Abend sollte man aber in den Alpen eher mal die Wolken noch im Blick behalten, denn teilweise sind Schauer, auch Gewitter möglich. Am Sonntag, am Muttertag, da wird es dann auch nochmal warm. Am Anfang noch mit viel Sonne, ab dem frühen Nachmittag sind aber mehr Wolken unterwegs, die bleiben aber harmlos.
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1: Im Moment liegen uns keine Meldungen vor. Gute Fahrt.
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